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3: Im Studio Sönke Röhling. Bundeskanzler Merz fordert von der SPD mehr Kompromissbereitschaft. In der ARD-Sendung Karin Mioska sagte er, der Unmut in der Union über zu große Zugeständnisse wachse. Die CDU müsse in der Regierung klar erkennbar bleiben. Zugleich bekannte er sich zur weiteren Zusammenarbeit mit der SPD.
4: Ich suche keine andere Mehrheit. Das sollte die SPD jetzt aber nicht zu dem Gedanken verleiten, sie könnte sozusagen mit uns machen, was sie will. Das ist nach wie vor eine Koalition mit einem größeren Partner und einem kleineren Partner. Und das ist eine Koalition, die auch Kompromisse erfordert. Und Kompromisse sind keine Einbahnstraße, sondern die müssen wir gemeinsam machen. Und ich habe das Vertrauen, dass wir das immer noch können.
3: Der Wehrbeauftragte des Bundestags Otte sieht im Falle eines größeren US-Truppenabzugs aus Deutschland Handlungsbedarf. Diese Lücke müsse kompensiert werden, sagt er dem Spiegel. Aktuell sind in Deutschland knapp 40.000 US-Soldaten stationiert. Präsident Trump will weit über 5.000 davon abziehen. Biokraftstoffe sollen in Deutschland billiger werden. Dafür macht sich Landwirtschaftsminister Rainer stark. Er fordert, die Kraftstoffe vollständig von der Steuer zu befreien. Mehr von Tom Husse.
5: Auch in Zukunft werden Landmaschinen auf Verbrennungsmotoren angewiesen sein, sagte Rainer den Funke-Zeitungen. Deshalb sei es umso wichtiger, noch stärker auf Biokraftstoffe zu setzen. Dabei gehe es nicht nur um klassischen Biodiesel, sondern auch um Methan aus Biogasanlagen, so der Minister weiter. Rainer wirbt auch dafür, Biokraftstoffe im eigenen Land zu produzieren. Versorgungssicherheit entstehe vor der eigenen Haustür.
3: An den Bahnhöfen in Deutschland sind im vergangenen Jahr rund 169.000 Straftaten registriert worden. Das ist ein Rückgang um 6% im Vergleich zum Vorjahr, heißt es in der polizeilichen Kriminalstatistik. Der Interessenverband Allianz pro Schiene beklagt allerdings deutlich mehr Angriffe auf Bahnbeschäftigte. In der Fußball-Bundesliga haben sich Gladbach und Mainz den Klassenerhalt gesichert. Die Gladbacher besiegten Dortmund mit 1:0, Mainz gewann zuvor bei St. Pauli mit 2:1. Außerdem kann sich der VfL Wolfsburg weiter Hoffnung auf einen Ligaverbleib machen. Nach einem 1:1 in Freiburg steht man jetzt auf dem Relegationsplatz. In der Formel 1 hat Mercedes-Pilot Andrea Kimi Antonelli den großen Preis von Miami gewonnen. Der WM-Führende fuhr vor den McLaren-Piloten Lando Norris und Oscar Piastri über die Ziellinie.
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3: Viele Wolken sind gerade unterwegs. Dazu gibt es im Norden noch Regen und einzelne Gewitter, die im Laufe der Stunden aber nachlassen und in Richtung Nordosten weiterziehen. Im Südwesten ziehen Schauer und Gewitter ebenfalls ab, sonst bleibt es meist trocken. Die Temperaturen liegen aktuell zwischen 7 und 14 Grad. Tagsüber ist es dann wechselhaft mit mehr Wolken als blauem Himmel. Hier und da noch ein Schauer oder Gewitter, dazu maximal 25 Grad.

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1: Im Studio Sönke Röhling. Bundeskanzler Merz fordert von der SPD mehr Kompromissbereitschaft. In der ARD-Sendung Karin Mioska sagte er, der Unmut in der Union über zu große Zugeständnisse wachse. Die CDU müsse in der Regierung klar erkennbar bleiben. Zugleich bekannte er sich zur weiteren Zusammenarbeit mit der SPD.
2: Ich suche keine andere Mehrheit. Das sollte die SPD jetzt aber nicht zu dem Gedanken verleiten, sie könnte sozusagen mit uns machen, was sie will. Das ist nach wie vor eine Koalition mit einem größeren Partner und einem kleineren Partner. Und das ist eine Koalition, die auch Kompromisse erfordert. Und Kompromisse sind keine Einbahnstraße, sondern die müssen wir gemeinsam machen. Und ich habe das Vertrauen, dass wir das immer noch können.
1: Der Wehrbeauftragte des Bundestags Otte sieht im Falle eines größeren US-Truppenabzugs aus Deutschland Handlungsbedarf. Diese Lücke müsse kompensiert werden, sagt er dem Spiegel. Aktuell sind in Deutschland knapp 40.000 US-Soldaten stationiert. Präsident Trump will weit über 5.000 davon abziehen. Biokraftstoffe sollen in Deutschland billiger werden. Dafür macht sich Landwirtschaftsminister Rainer stark. Er fordert, die Kraftstoffe vollständig von der Steuer zu befreien. Mehr von Tom Husse.
3: Auch in Zukunft werden Landmaschinen auf Verbrennungsmotoren angewiesen sein, sagte Rainer den Funke-Zeitungen. Deshalb sei es umso wichtiger, noch stärker auf Biokraftstoffe zu setzen. Dabei gehe es nicht nur um klassischen Biodiesel, sondern auch um Methan aus Biogasanlagen, so der Minister weiter. Rainer wirbt auch dafür, Biokraftstoffe im eigenen Land zu produzieren. Versorgungssicherheit entstehe vor der eigenen Haustür.
1: An den Bahnhöfen in Deutschland sind im vergangenen Jahr rund 169.000 Straftaten registriert worden. Das ist ein Rückgang um 6% im Vergleich zum Vorjahr, heißt es in der polizeilichen Kriminalstatistik. Der Interessenverband Allianz pro Schiene beklagt allerdings deutlich mehr Angriffe auf Bahnbeschäftigte. In der Fußball-Bundesliga haben sich Gladbach und Mainz den Klassenerhalt gesichert. Die Gladbacher besiegten Dortmund mit 1:0, Mainz gewann zuvor bei St. Pauli mit 2:1. Außerdem kann sich der VfL Wolfsburg weiter Hoffnung auf einen Ligaverbleib machen. Nach einem 1:1 in Freiburg steht man jetzt auf dem Relegationsplatz. In der Formel 1 hat Mercedes-Pilot Andrea Kimi Antonelli den großen Preis von Miami gewonnen. Der WM-Führende fuhr vor den McLaren-Piloten Lando Norris und Oscar Piastri über die Ziellinie.

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2: Im Studio Uwe Schimonek, schönen guten Morgen. Zum Tag der Arbeit gehen Gewerkschaften in Deutschland wieder auf die Straße. Es sind bundesweit über 400 Demos und Kundgebungen geplant. Auch wegen der aktuellen politischen Debatte zum Thema Arbeit ist das gerade jetzt ein wichtiges Zeichen, sagte uns Daniela Kolbe vom Deutschen Gewerkschaftsbund.
3: Wir gehen davon aus, dass dieses Jahr viele Kolleginnen und Kollegen sich beteiligen, weil die Krise ist ja mit Händen zu greifen. Und es ist auch nicht nur eine. Es ist an der Zeit, für die eigenen Rechte einzustehen. Der Karenztag, wenn wir krank sind, oder der 8-Stunden-Tag. Alles wird hier in Frage gestellt. Das lassen wir nicht mit uns machen.
2: Die zentrale Veranstaltung des DGB ist am Vormittag in Nürnberg. Jetzt im Mai soll Tanken wieder günstiger werden. Der beschlossene Tankrabatt der Bundesregierung gilt ab heute. Die Steuern auf Benzin und Diesel werden 2 Monate lang gesenkt. An den Tankstellen wird sich das wohl erst mit Verzögerung und schrittweise bemerkbar machen, heißt es vom Mineralölverband. Das Mercosur-Handelsabkommen ist vorläufig in Kraft getreten. Zahlreiche Zölle zwischen der EU und mehreren südamerikanischen Ländern fallen weg. In Deutschland profitiert unter anderem die Autoindustrie von dem Handelsdeal. Kritik kommt etwa aus der Landwirtschaft, sagte uns Samina Sultan vom Institut der Deutschen Wirtschaft.
4: Da wird befürchtet, dass wir überflutet werden mit Importen im Agrarbereich aus den Mercosur-Staaten, also Rindfleisch zum Beispiel oder auch Zucker. Oder auch, dass die Nachhaltigkeit in dem Abkommen nicht so gut abgesichert ist. Das heißt, dass dort mehr Regenwald abgerodet wird infolge des Abkommens.
2: In Baden-Württemberg hat die Neuauflage von Schwarz-Grün die nächste Hürde genommen. Beide Parteien haben den Koalitionsvertrag fertig. Er soll nächste Woche vorgestellt werden. Am 13. Mai soll dann Cem Özdemir im Landtag zum neuen Ministerpräsidenten gewählt werden. Im Halbfinal-Hinspiel der Fußball-Europa League hat der SC Freiburg kurz vor Schluss noch verloren. Die Freiburger unterlagen bei Sporting Braga mit 1:2. Im zweiten Halbfinal-Hinspiel hat Nottingham gegen Aston Villa mit 1:0 gewonnen.
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5: Meist klar und trocken geht's in den Morgen rein und so bleibt's auch erstmal. Später am Tag setzt sich dann in vielen Ecken freundliches Wetter durch. Die Höchstwerte klettern auf 20 bis 26 Grad. Im Raum Aachen sind sogar 27 Grad drin. Und morgen geht's dann nochmal sonnig los, dann ziehen von Westen mehr Wolken rein und am Nachmittag sind Schauer und einzelne Gewitter möglich. Maximal bis zu 29 Grad.

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0: Nicht schlecht, oder? Ja? Hört sich so ein bisschen nach Buddy Holly an, ne? Richtig, der Titel ist auch von Buddy Holly. Ich wusste nicht, dass die Country-Eckgröße Wanda Jackson das Ding auch gesungen hat. Ja, habe ich vorgestern festgestellt und dachte ich mir, das Ding werde ich euch mal nicht vorenthalten. Ja, und werde das mal hier in die Sendung tun. Was für eine Sendung? Na, die hier.
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0: Freitag ist heute. Freitag, der 1. Der 1. Mai. Der Kampftag der... Kampf- und Feiertag der Werktätigen. Ja, ja, so was wir den Ärzten immer gesagt. Ja, ja, die Linken hatten da immer ihre Hochzeit. Im wahrsten Sinne des Wortes. Ja, aber heute wahrscheinlich auch. Wobei dieser Tag ja auch von den Nationalsozialisten gefeiert wurde. Puh, dann ist es ja Nazitag, wa? Ach du Schande. Mensch, dürfen die Linken das überhaupt mitfeiern? Ich weiß nicht. Zu Adolfs Zeiten wurde dieser Tag ja hoch und heilig, hochgeschätzt und übel und. Ah, Nazitag feiert ihr lieber nicht, lieber nicht. Ich erzähle euch keinen Müll, es ist wirklich so, es ist tatsächlich so. Komisch, wa? Da ist wieder diese Nummer mit dem zweierlei Maß, weißt du? Das eine ja, das andere nicht und nur die guten Sachen rauspicken, ja. Ja, ja, ja. Naja, egal. Kann man denken, wie man will. Ich halte von diesem ganzen linken Kram überhaupt nichts mehr. Gar nichts mehr. Hatte ich genug links, will ich nicht mehr haben. Den Rest meines Lebens möchte ich lieber konservativ, liberal und lieber ein kleines bisschen in die rechte Ecke, ja? Aber hier mit dem linken Kram, ne, das muss ich nicht mehr haben. Das Kind mit Honecker von mir, das brauchen wir nicht. So, egal. Meine Sendung, der Morgen mit Gernot. Die gibt es montags bis freitags auch immer von 6 bis 9 Uhr live. So auch heute, auch am Feiertag, ne? Und die Wiederholungssendung, die dann immer Montag bis Freitag von 3 Uhr in der Nacht bis 6 Uhr ran. Gerne auch buchbar bei mir. Zur vollen Stunde werdet ihr informiert mit Nachrichten, Sport und Wetterbericht in kompakter Variante. In der 20. Sendeminute ein kleiner Beitrag, um halb dann die Wetteraussichten. Und so circa 3/4 ungefähr, ja, plus minus Pink. Gucken wir mal nach, wer heute Geburtstag hat. Ha, ein sehr schönes Geburtstagskind, was auch singen kann. Lasst euch überraschen. Musikalischerseits, wie immer, der Fairnessfilter scharf geschaltet. Bedeutet, ich spiele immer einen deutschsprachig gesungenen, gefolgt von einem nicht deutschsprachig gesungenen Titel. Das immer im Wechsel und dazwischen die aktuelle Uhrzeit. 6 Uhr und 9 Minuten haben wir es. 9 Minuten nach 6. Nach Wanda Jackson mit dem schönen Buddy Holly Titel Rave On hören wir jetzt was Deutsches. Gitte Henning und Rex Gildo oder auch Gitte und Rex, wie sie damals in den 60ern das Traumpaar der 60er genannt wurden. Jetzt dreht die Welt sich nur um dich. Schöner Oldie und ich find's toll, dass ihr da seid. Ja, auch am Feiertag bin ich für euch da und ich freue mich, dass ihr so früh aufsteht. Habt ihr schon eine Mainelke gekauft? Nee, nicht, die musste ins Knopfloch rein. Ganz früher hat die mal 50 Pfennig gekostet, DDR-Pfennig, ne? Ja, ja, ja. Und ein bisschen später haben sie dann erhöht auf 1 Mark. Was war das für eine Rebellion?

0: Geht doch, wa? Gitte Henning und Rex Gilde oder Gitte und Rex. Jetzt dreht die Welt sich nur um dich. Schöne Mucke aus den 60er Jahren. Und warum auch nicht? 6 Uhr und 12 Minuten in der Zwischenzeit. 3 Minuten vor 6:45. Die Bud Spencer-Filme sind ja bekannt, ne? Wissen wir ja. Der Oliver Zwiebel, ja? Oliver Onions. Der hat etliche Titel dazu gesungen, getitelt, getextet, gemacht, getan und so. Und da hören wir jetzt. Ich weiß gar nicht, in welchem Film der war. Also alle kenne ich nun auch nicht aus dem Kopf ganz genau. Es waren ja etliche, wo die sich da gehauen haben, die Lemmels, die beiden. Terence Hill und Bud Spencer, ne? June Buggy, hören wir uns mal an. Da ist er.
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0: Wie gesagt, Musik von Oliver Onions, die erinnert mich immer auch wie an die Bud Spencer-Filme. Ist auch ein fester Bestandteil gewesen. Der hat, glaube ich, in fast allen Bud Spencer-Filmen mit einer Musik dort aufgewartet. Im wahrsten Sinne des Wortes. Dann habe ich gestern Abend, auch noch ein Andrea Berg-Medley gefunden. Das habe ich hier nicht in der Rotation gehabt. Da gibt es ja etliche, ne? Jede Menge sogar. Ich habe auch etliche in der Rotation drin, aber dieses hier hatte ich noch nicht drin. Das hören wir uns jetzt mal an, mit bekannten Titeln natürlich von ihr. Sie ähneln sich ja auch alle, ne? Sie sind nicht immer alle gleich, das stimmt schon. Das ist logisch, bei Medleys wird ein bisschen was zusammengeschnitten, aber der ein oder andere Titel ist dann durchaus immer dabei, ne? Irgendwie so. Also nicht immer der gleiche in jedem Medley. Ach, Gernot, du redest verwirrt. Ja, ja, hört einfach rein. Es sind bekannte Melodien von ihr. Nur eben halt, dass ich dieses noch nicht hier drin hatte, dieses Medley. 6 Uhr und 16 Minuten. Ja? Eine Minute nach 6:45. Da ist es. Gleich in wenigen Sekunden hören wir's.
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Andrea Berg. Partymix heißt dieses Medley. Ja? Jedes Medley hat ja so einen Namen. Hier dieses heißt Partymix. 6 Uhr und 21 Minuten in der Zwischenzeit. 9 Minuten vor 6:30. Madonna hören wir gleich mit Like a Virgin. Zuvor, na klar, der versprochene kleine Beitrag. Ein technisch versierter Scherzbold hat in Frankfurt-Oder den Lautsprecher am Turm der historischen Marienkirche manipuliert und die Innenstadt mitten in der Nacht mit Popmusik beschallt. Das einstündige unerwünschte Konzert war am Mittwochabend im Stadtzentrum weithin und sehr laut zu hören, berichtete die Polizei am Donnerstag. Um den Lärm zu stoppen, stiegen die Beamten auf den mittelalterlichen Turm und entdeckten hoch oben, dass ein Walkman über eine Schaltuhr am Lautsprecher angeschlossen war. Etliche Bürger hatten sich bereits

0: Polizeisprecher Dieter Schulz ist, aber klar, der muss sich ausgekannt haben.
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Like a Virgin, ja, von der guten Madonna hier in meiner Sendung, der Morgen mit Gernot. 6 Uhr und 26 Minuten haben wir es, 4 Minuten trennen uns noch vor der 6:30 Marke. Den Uwe Busse, ja, den habe ich ja hier reichlich im Programm. Er ist ein echter Tausendsasser, Songwriter, selber singen tut er auch, ja. Und das hat er auch schon vor seiner bekannten Karriere, so Mitte der 80er fing es ja an, hat vorher schon geschrieben für andere. Ja, auch selbst für Rex Gildo, ja, auch für die Flippers und für Roland Kaiser und Roger Whittaker, Mireille Mathieu, die Kette, für die er geschrieben hat, die ist sehr, sehr, sehr, sehr lang. Ne? Weit über 1000 Titel gehen durchaus auf sein Konto. Bevor er der große Uwe Busse wurde, hat er selbst mal so die ersten Anfänge gezeigt unter dem Pseudonym Peter Tobias. Ja? Und ich habe gestern, ist mir die in die Hand gekommen. Ja? Das war sehr, sehr schwer überhaupt zu bekommen. Ich habe aber nur diese Neuaufnahme von dem Titel gehabt. Ein Herz, das weint von 2008. Hier jetzt mal endlich das Original aus dem

0: Ja, wann war das? 1985 oder so. Ja, das ist schon ganz schön lange her. Da kannte den niemand. Und mit Peter Tobias ist er auch nicht berühmt geworden. Hat nicht geklappt. Trotzdem werdet ihr die Stimme erkennen von Uwe Busse. Da ist er.
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0: Ja, ich finde die Version zum Piepen. Ja. Es gibt eine etwas peppigere Variante, ja, die hat er dann unter Uwe Busse aufgenommen und hier unter dem Pseudonym Peter Tobias. Ja, gleiche Melodie hier, so ganz artiger Schlager, noch richtig konservativ korrekt. Ne? Und dann 2008 die Variante, die hört sich eher an, als wenn der Herr Wendler mit bei gewesen ist oder so ein bisschen. Ne? So müsst ihr euch das vorstellen. Vielleicht spiele ich demnächst mal die andere Variante. Ihr Lieben, wir haben es 6 Uhr und 31 Minuten, aber gerade noch so. Eine Minute nach 6:30. Wir wenden uns jetzt den Wetterdaten zu. Ein paar Verbrauchertipps können sich anschließen und dann gibt's Louv mit You or Me. Das ist Dingens, Bummens. Was für ein Bummens? Na, you of me. Was ist mit dir denn nicht richtig? You or Me. So ist richtig. Ja. Seht selber. Guckt da in das Display und dann versucht mal, das auszusprechen.
1: Meist klar und trocken geht's in den Morgen rein und so bleibt's auch erstmal. Später am Tag setzt sich dann in vielen Ecken freundliches Wetter durch. Die Höchstwerte klettern auf 20 bis 26 Grad. Im Raum Aachen sind sogar 27 Grad drin. Und morgen geht's dann nochmal sonnig los, dann ziehen von Westen mehr Wolken rein und am Nachmittag sind Schauer und einzelne Gewitter möglich. Maximal bis zu 29 Grad.

0: You or me. Um 6 Uhr und 36 Minuten, 6 Minuten nach 6:30. Lou waren das, die hübschen Mädels. Jetzt gibt es ein schönes Duett mit Ingrid Peters und Julie Powell. Das war das Einzige, was so richtig bekannt wurde von den beiden. Ne? Der Titel durchaus im Ohr, Viva la Mama. Flott, flott, flott, flott, am flottesten.
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0: Genau, Viva la Mama um 6.39 Uhr mit Ingrid Peters und Julie Paul. Dann kurz noch und dann kicken wir uns mal die Geburtstagskinder des Tages an. Desmond Dekker, You Can Get It If You Really Want. Den hat noch eine Anweisung. Dingens ist immer gut. Dingens ist perfekt. Na, ihr wisst schon. Desmond Dekker und Dingens. Na, siehst du, geht doch.
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0: Jimmy Cliff.

Bin völlig drauf gekommen, ne? Jimmy Cliff und hier die Version mit Desmond Dekker. You can get it if you really want. 6:42 haben wir es, 3:07. Was gibt's jetzt Schönes? Na klar, diese Rubrik hier.

Am 1. Mai, am 1. Mai, ja, wer da alles Geburtstag hat, ja. Immer der Fairness halber, ich nenne alle, ja. Also nicht hier von wegen, ja, den nicht und so, ja. Also nicht alle, die heute Geburtstag haben, das würde ich nicht schaffen, das sind 20 Millionen circa, ne, pro Tag. 20 Millionen Menschen haben Geburtstag am 1. Mai, kann ich natürlich, nee, ich rede von allen Ecken, also auch mal den oder den, ich hatte ja von Margot Honecker berichtet, wo was natürlich unbedingt rühmlich jetzt war, ne, für manche nicht, ne, wie auch immer. Oder auch wenn der ehemalige Reichskanzler Adolf Hitler Geburtstag hatte, auch das wird dann durchaus erwähnt, denn es sind ja nun mal Eckgrößen, die ein jeder kennt. Ob nun positiv oder negativ, das sei dahingestellt. Geburtstag ist Geburtstag. Ich habe ja nicht gesagt, komm, wir feiern jetzt den Tag. Nee. Aber immer die Erwähnung als solches schon sollte erhalten bleiben, ja, ob gut oder böse. So, das nur mal so nebenbei zu den Geburtstagskindern des Tages. Heute hätte Hans-Martin Schleyer, das Arbeitgeberpräsident damals gewesen, Geburtstag. Er wurde aber von der Rote Armee-Fraktion, ja, und Antifa, also diese Linksextremisten, entführt und ermordet. Ja, nee, Linksextremisten sind doch nicht böse, Gernot, was erzählst du denn da? Die Linken sind doch die Guten. Ach so, ja, also dann wurde Hans-Martin Schleyer von den Guten ermordet. Gernot, naja, wie soll ich das anders ausdrücken? Ja, Rote Armee-Fraktion, üble Gestalten dort, ja, ähnlich wie sie heute in der Antifa drin sind. Ja, das nimmt sich nicht viel, die sind also definitiv immer auf Krawall gebürstet. Naja, okay, los, lassen wir die Nummer. Jedenfalls hätte der heute Geburtstag, unter anderem. Ne? Und dann muss ich mal sagen, leider nicht mehr unter uns, aber hat auch jemand oder hätte heute jemand Geburtstag gehabt. Und zwar Costa Cordalis. Ja. Am 1. Mai 1944 erblickte er das Licht der Welt. Ne? Konstantinos Cordalis, ja, mit K geschrieben, ja, damals in Griechenland. Ja. War ein griechischer-deutscher Schlagersänger, eher griechisch-deutscher, Entschuldigung, ne, beides. Ne? Er wurde in den 70er Jahren mit Liedern wie Carolina, komm und steig in das Boot heute Nacht, Annalena bekannt. Sein größter Erfolg, den hatte er natürlich, na klar, mit seiner Anita. Die hören wir jetzt aber trotzdem nicht. Die spiele ich in der dritten Stunde dann durchaus, ja, vielleicht auch noch nächste Stunde. Sondern ich spiele Ich mag dich. Schöne Nummer, vielleicht nicht ganz so bekannt, gebe ich zu. Aus dem Jahr 1983 ist der, aber ich persönlich finde ihn richtig gut. Na klar, da ist er. Bitteschön.

0: Schöne Melodie. Ja, zugegeben, nicht ganz so oft gespielt wie die Anita von ihm. Costa Cordalis, das Geburtstagskind des Tages. Heute, des 1. Mai 2026. Ja, schade, dass er nicht mehr unter uns ist. Biologisch hätte das noch sein können jetzt, ja. Das wäre noch gegangen, ihr Lieben. Der Titel wurde von Jean Frankfurter, ja, Jean Frankfurter, Jean Frankfurter geschrieben. Der ist durchaus bekannt bei vielen, vielen Kompositionen und vor allen Dingen von richtig tollen Zusammenkünften, ne? Zum Beispiel mit Helene Fischer, ne? Da ist er sehr, sehr stark vertreten bei ihren vielen Titeln. Nicht bei allen, aber bei den meisten. Was gibt's jetzt Schönes? Ah ja, Secret Service mit L.A. Goodbye, aber vorher die Uhrzeit. 6:50, 10 Minuten vor 7, so rum wollte ich sagen. Nicht 7 Minuten vor 10, das wäre verkehrt, wa? Da würdet ihr mich gar nicht hören. Nee, da habe ich keine Sendung. Umgedreht, ne? 10 Minuten vor 7 haben wir es, ne? Auch am 1. Mai sag ich durchaus alle, die jetzt losen müssen auf der Maloche, wünsche ich einen schönen Tag. Heute haben nicht alle frei. Denkt an die Schichtarbeiter. Oder auch an die, die immer Frühschicht haben, aber in einer Branche, zum Beispiel in der Pflege oder so, diese auch heute los müssen. Auch die mit Tiere zu tun haben, müssen heute los, ist ja klar. Logisch, da gibt es keine, in der Landwirtschaft etc., da gibt es keinen Feiertag. Ne? Denen also einen tollen Freitag und einen schönen Start ins Wochenende wünsche ich. Und die meisten höre ich dann da in dieser Richtung am Montag oder vielmehr mich am Montag wieder. Tolles Wochenende, schönes, langes, ja, ich sag mal Feiertagswochenende. Ja, genau. Was gibt's jetzt? Secret Service und LA Goodbye. Na bitte.
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0: Secret Service war das. L.A. Goodbye um 6.55 Uhr. Goodbye sagen wir jetzt auch für die erste Stunde. Der Morgen mit Gernot. Aber ihr wisst ja, alle guten Dinge im Leben sind auch am Feiertag. Am 1. Mai 3 Stunden. Ne? Von 6 bis 9 live, wie ihr wisst. Wir läuten erstmal die zweite Stunde ein. Bis ran an die Nachrichten, Sport und Wetterbericht habe ich hier Uli Bastian noch für euch. Auch ganz frisch hier bei mir in der Rotation drin. Habe ich auch noch nie gespielt. Ich kenne ihn durchaus vom Gesang her. Und auch seine Titel sind vom Erfolgsduo, hätte ich jetzt beinahe gesagt. Karl-Heinz Ruprecht und Uwe Busse geschrieben. Träume unterm Regenbogen heißt der Titel. Uli Bastian, ja, und wer Titel von Uwe Busse kennt, ja, aus dieser Feder, der merkt durchaus, na, da ist er doch mit seiner Handschrift oder so ähnlich, ne, könnte man sagen. Bis gleich, ihr Lieben, dranbleiben und schön Kaffee nachgießen, ja, auch in meine Tasse bitte.
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0: die Zeit. 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
2: Im Studio Uwe Schimonek, schönen guten Morgen. Die Gewerkschaften gehen davon aus, dass heute am Tag der Arbeit wieder mehr Menschen als zuletzt auf die Straße gehen. Kritik gibt's unter anderem an der Bundesregierung. Sie will etwa das Arbeitsgesetz ändern und den 8-Stunden-Tag aufweichen. Teile der CDU haben sich zuletzt außerdem über sogenannte Lifestyle-Teilzeit beschwert. Daniela Kolbe vom Deutschen Gewerkschaftsbund sagte uns:
3: Die Beschäftigten in diesem Land haben die ganzen Krisen, die wir jetzt erleben, ja nicht verursacht. Das waren nicht die Beschäftigten, die die Ukraine angegriffen haben, und auch an Trumps Zollpolitik und dem Größerwerden und der Taktik von China haben wir keine Verantwortung. Das, was wir hier erwarten, ist, dass unsere Rechte geschützt werden und nicht in Frage gestellt und angegriffen werden.
2: Die Verbraucherzentrale begrüßt den Kompromiss beim Heizungsgesetz. Der sieht vor, dass sich Vermieter an den Nebenkosten beteiligen müssen, wenn eine Öl- oder Gasheizung eingebaut wird. Damit ist auch der Deutsche Mieterbund zufrieden. Der Eigentümerverband Haus und Grund warnt dagegen vor einer Belastung privater Kleinvermieter. Ab heute greift der Tankrabatt der Bundesregierung. Bis Ende Juni wird die Mineralölsteuer auf Benzin und Diesel gesenkt. Mehr von Jana Klonikowski.
4: Damit soll Sprit 17 Cent pro Liter günstiger werden. Erwartet wird, dass sich das an den Tankstellen nicht sofort ab heute, sondern erst nach und nach bemerkbar machen wird. Denn erst wird Kraftstoff abverkauft, der noch mit dem normalen Steuersatz eingekauft wurde, heißt es vom Mineralölverband. Laut ADAC sind die Preise an den Tankstellen zuletzt wieder stark gestiegen. Das könnte am Ölpreis liegen, der den höchsten Stand seit 2022 erreicht hatte.
2: Knapp 2 Monate nach der Landtagswahl haben sich Grüne und CDU in Baden-Württemberg auf einen Koalitionsvertrag geeinigt. Der sieht vor, den Wirtschaftsstandort zu stärken und den Klimaschutz voranzutreiben, so Grünen Spitzenkandidat Cem Özdemir. Der Koalitionsvertrag muss noch von beiden Parteien abgesegnet werden. In der Fußball-Europa League hat der SC Freiburg in letzter Minute noch einen Rückschlag verkraften müssen. Der Bundesligist hat das Halbfinal-Hinspiel bei Sporting Braga mit 1:2 verloren. Das Siegtor fiel erst in der Nachspielzeit. Das Rückspiel in Freiburg findet kommenden Donnerstag statt.
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5: Meist klar und trocken geht's in den Morgen rein und so bleibt's auch erstmal. Später am Tag setzt sich dann in vielen Ecken freundliches Wetter durch. Die Höchstwerte klettern auf 20 bis 26 Grad. Im Raum Aachen sind sogar 27 Grad drin. Und morgen geht's dann nochmal sonnig los, dann ziehen von Westen mehr Wolken rein und am Nachmittag sind Schauer und einzelne Gewitter möglich. Maximal bis zu 29 Grad.
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0: Der King of Rock'n'Roll, Mr. Elvis Presley mit Little Sister, machte den Opener der zweiten Stunde meiner Sendung.
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0: Freitag ist heute. Freitag, der 1. Mai 2026. Der Kampf- und Feiertag der Werktätigen. Genau. Ich sitze hier schön mit einer Mainnelke im Knopfloch, wie sie es gehört, für 50 Pfennig. Ja, du Träumer, Gerlot. Später hat das Ding eine Marke gekostet. Ich weiß. Naja, gut, ich habe 5 Mark bezahlt. Nee. Du konntest ja immer noch eine Soli-Spende machen. Ja, siehst du, was ich mich alle erinnern kann. Ja, ich weiß. Eine Mark, und dann hast du noch ein 50er Soli-Spende gehabt. Ja, Solidarität für die sozialistischen Bruderländer. Ja. Gerlot, du bist ja total links versüfft. Ja. Deswegen freue ich mich auch immer so, wenn sie alle Nazi zu mir sagen. Finde ich immer lustig. Ich, ein Kind des Sozialismus. Mensch, mein Vater, mein Urgroßvater war Erich Honecker persönlich. Aber sagt mal weiter Nazi zu mir, alle Dude. Gernot, was hast du denn im Mai, am 1. Mai im Kaffee drin? Maiwasser. Was? Ihr Lieben, zur vollen Stunde gibt's Nachrichten, Sport und Wetterbericht kompakt. Dann in der 20. Sendeminute ein kleiner Beitrag um halb. Dann den Wetterbericht 10 nach halb. Gucken, weil wer heute Geburtstag hat. Und meine Sendung gibt's immer. Solange wie ich lebe, werde ich das wohl machen, bis ich die Schnauze voll habe. Ja, selbst auf meinem Sender werde ich es trotzdem weitermachen. Ne? Selbst wenn ihr mich alle nicht mehr wollt, auf meinem Sender werde ich die Sendung trotzdem machen. Genau. Und jetzt erst recht. Montag bis Freitag von 6 bis 9 live und in der Nacht von 3 Uhr bis 6 Uhr gibt es die immer als Wiederholungssendung zu hören. Ihr Lieben, musikalischerseits wie immer der Wechsel, kennt ihr ja, ne? Elvis Presley, Little Sister, hat den ersten gemacht, den ersten Titel in der zweiten Stunde. Die Nummer gibt es übrigens auch von Ted Herold, ne? Little Linda. Richtig, in Deutsch. Apropos Ted Herold, den hören wir jetzt. Aber nicht mit dem Titel, das wäre jetzt ein bisschen doof. Nee, die Nacht war schön im Moonlight. Nicht zu verwechseln mit dem Titel Moonlight. Nee, den hören wir ein andermal. Die Nacht war schön im Moonlight. Kannte ich bis dato auch nicht, bis gestern Abend nicht. Als ich den reingetan habe, da war mir nämlich so, guckst du mal nach, machst du mal, tust du mal. Der Titel ist von 2006. Ihr hört richtig, ja? Das ist keine olle Kamelle von damals da, aus den 50er, 60er, wo Ted Herold groß wurde. Nein. Von 2006. Für mich ist das aktuelle Musik. 20 Jahre alt, der Titel. Aber geh, trotzdem, ne? Also relativ neu für seine Verhältnisse, hätte ich es beinahe gesagt. 7 Uhr und 9 Minuten haben wir es. 9 Minuten nach 7. Und da ist er. Ich wünsche euch einen schönen guten Morgen.

0: Ted Herold, die Nacht war schön im Moonlight. Ja, zugegeben, nicht ganz so bekannt wie der Titel Moonlight selber von ihm, aber ich fand den recht neckig und weil ich ihn nicht kannte, dachte ich, man kann ja mal auch einen anderen Titel von Ted Herold spielen, als die üblichen Verdächtigen, die ich sonst bei mir in der Sendung der Morgen mit Gernot habe. 7 Uhr und 13 Minuten in der Zwischenzeit, 2 Minuten vor 7:45. Sir Tom Jones ist mal wieder angesagt. Und er behauptet, sie ist eine Lady. She's a Lady. Gibt's auch von Peter Alexander in Deutsch, aber hier mal das Original.
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0: Früher hat er den Beinamen noch gehabt, The Tiger. The Tiger Tom Jones, der Tiger. Ja, aber ich glaube, die Krallen sind schon etwas stumpfer jetzt bei ihm. She's a Lady um 7:16, eine Minute nach 7:45 haben wir es in der Zwischenzeit schon. Gestern beim Reihenstellen neuer Musik mache ich ja fast jeden Tag. Nicht immer so ein bisschen, also sagen wir so 2-3 Mal die Woche ungefähr. Ne? Da ist mir eine Formation aufgefallen, die kommt eher so aus der Mallorca. Saufeckenlieder, ja, die Richtung. Das meine ich nicht abwertend, sondern nur aus diesem Genre so ein bisschen. Aber das Medley, das war doch irgendwie schön, ne? Und somit habe ich es reingetan. Die Inselfeger heißen sie. Und die Sommerparty der 70er, die hören wir jetzt in Medley-Form. Na, bitteschön.
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0: Die Inselfeger hieß diese Formation. Ja, man merkt diesen Ballermann-Einschlag. Ich mag den eigentlich nicht unbedingt, aber das war hier so ein bisschen grenzwertig. Ich, wie pflege ich immer zu sagen, kann man gerade so gelten lassen. Ja, gerade noch so. Okay, 7 Uhr und 21 Minuten, 9 Minuten vor 7:30 in der Zwischenzeit. Jetzt hören wir den versprochenen Beitrag und dann gibt's Brian Ferry mit seiner Formation Roxy Music Dance Away. Na bitte.
1: Auf der Berliner Stadtautobahn hat die Polizei einen Rentner angehalten, der mit seinem Elektrorollstuhl auf dem Standstreifen unterwegs war. Der 74-Jährige gab nach Angaben des Präsidiums vom Mittwoch eine abenteuerliche Erklärung für seinen Ausflug mit dem Viehekel.
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0: Brian Ferry mit seiner Formation Roxy Music und Dance Away um 7 Uhr und 26 Minuten, 4 Minuten vor 7:30 in der Zwischenzeit schon. Und, ja, gestern war ich ein bisschen wieder tätig, ja, habe ich ja schon ein paar Mal erzählt, ein paar neue Titel mit reingetan habe. Was heißt neue? Halt Titel, die noch nicht in der Rotation waren. Neu sind sie nicht, ist aber auch nicht so schlimm. Der Titel Hollywood war mir bis dato nicht bekannt von Bernd Klüver. Den hören wir uns allerdings jetzt mal an. Da ist er.
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0: Ja, nicht ganz so bekannt, muss ich sagen. Also ich kannte ihn schon von damals, aber okay, der hat jetzt nicht diesen einschlagenden Erfolg gehabt wie der Junge von Mundharmonika. Habe ich auch nicht gesagt. Trotzdem recht nette Melodie, denke ich mal. Bernd Klüver und Hollywood. 7:31 Uhr, eine Minute nach Halbzeit meiner kompletten Sendung. Der Morgen mit Gernot und eine Minute nach 7:30 in der Zwischenzeit. Wir wenden uns dem Wetter zu. Und ein paar Verbrauchertipps können sich anschließen. Wenn sie sich nicht anschließen, haben wir richtig Glück, dann hören wir nämlich sofort Chris Mountains und Let's Dance.
1: Meist klar und trocken geht's in den Morgen rein und so bleibt's auch erstmal. Später am Tag setzt sich dann in vielen Ecken freundliches Wetter durch. Die Höchstwerte klettern auf 20 bis 26 Grad. Im Raum Aachen sind sogar 27 Grad drin. Und morgen geht's dann nochmal sonnig los, dann ziehen von Westen mehr Wolken rein und am Nachmittag sind Schauer und einzelne Gewitter möglich. Maximal bis zu 29 Grad.

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0: ich weiß nicht, die verschlucken hinten immer die Buchstaben irgendwie, die Engländer, wa? Oder im Englischen generell. Das kommt sehr, sehr häufig vor, ne? Bei Blondie, Denise und hier beim Chris Mountains. Oh, was hat er gesungen? Let's da. Die ganze Zeit hier. Ich habe nicht mit Dance gehört, ne? Ihr schweige denn Dance. Oder Danze. Ach, Gernot, du hast keine Ahnung vom Englischen. Das stimmt. Aber nicht nur da. Von habe ich keine Ahnung. Von anderen Sachen auch habe ich auch keine Ahnung. Gigi Anderson, Sommer, Sonne, Cabrio haben wir heute pur, definitiv. Von was ich Ahnung habe, ist von Uhrzeitansagen. Ja, das kriege ich hin, gerade doch so. 7 geteilt durch 35 ist ausgerechnet genau, warte, Taschenrechner. 7:55 müsste das sein, ja? Sagt der Taschenrechner.
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0: Sommersonne Cabrio, G.G. Anderson, ein echter Tausendsasser, wie wir ja wissen, und Meister des deutschen Schlagers. 7 Uhr und 39 Minuten haben wir es. 9 Minuten nach 7:30. Warte, wir machen noch einen kurzen Titel und dann gucken wir mal, wer heute Geburtstag hat. Ne? The Everly Brothers, Walk Right Back. Bitte!
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Bevor wir auf die Geburtstagskinder des Tages gucken, gucken wir erstmal auf die, die wir heute ehren, beziehungsweise an die wir gedenken, an die Verstorbenen des 1. Mai, heute mal so rum, ja? Zum Beispiel Heinz Schenk. Sagt euch das auch was? Also mir schon. Ich fand den Dufter, ne? Heinz Schenk im blauen Bock beim Ebbelwey. Ja, das war noch Sendung, ich sag. Das war noch echte Straßenfeger. Und da konnte der öffentlich-rechtliche die öffentlich-rechtlichen Sender tatsächlich noch richtig gut unterhalten, ne? Heute, heute machen sie auch Unterhaltungsprogramm. Aber alle Sendungen, auch die Tagesschau, ist auch Märchenstunde. Gut, lassen wir das. Heinz Schenk. Heute verstorben, also na, nicht heute, sondern im Jahr, wann ist er? Im 2021, genau. Nee, das stimmt nicht, was mache ich denn jetzt hier? Dichter nehmen sie auch vorbei. Reihe, 2014, so hier, eine Reihe daneben war es, 2014. Na? Denn Johnny Walker, ja, John Walker, ja, der mit dem Whisky, ja, ja, genau, der auch heute, wann ist er verstorben? 1859, ja. Mit 77 Jahren. Und dann auch hier dieser Minister aus unserer nicht rühmlichen Zeit, Joseph Goebbels, ja, mit 47 Jahren am 1. Mai 1945 verstorben. Und nun die Geburtstagskinder des Tages, unter anderem Hans-Martin Schleyer, der Arbeiterpräsident, ja, leider umgebracht worden von diesen Linkskommunisten, Linksextremisten da, RAF, ne, und Antifa, alles in einen Topf, Haus mit Knüppel drauf, triffst du mal den Richtigen. Macht nix. Leider wurde er umgebracht. Aber der hätte heute Geburtstag, Hans-Martin Schleyer. Und dann noch eine musikalische Eckgröße, Costa Cordalis. Ja, auch der hat heute am 1. Mai oder hätte vielmehr Geburtstag gehabt. 1944 ist er in Griechenland geboren und hat uns dufte Musik hinterlassen, wie wir ja wissen. Ne? Carolina, komm und steig in das Boot heute Nacht. Annalena und sein größter Hit, den hören wir uns jetzt an. Genau, Anita. Kennen wir. Und Stimme geölt, ne? Nach einem Schluck Kaffee. Und jetzt geht's los. Text sicher auch. Ich fand sie irgendwo allein im Männerklo. Anita. Gernot? Das ist nicht original. Dann hören wir uns mal an, wie Costa Cordalis das singt.

0: Sein größter Erfolg, wie wir wissen, Geburtstagskind Costa Cordalis und seine Anita. 7:47, 7:48, 8:15 haben wir es in der Zwischenzeit. Jetzt hören wir wieder schöne Mucke aus den 80ern. War das 86? Ich überlege gerade scharf. Gute Frage, nächste Frage. Ich werde das mal gegenkontrollieren, während dieser Titel läuft. In welchem Jahr der 80er das Ding lief? Aber ich bin der Meinung Mitte 80er oder so. Ne? Hört sich so ein bisschen an wie Depeche Mode. Ist es aber nicht. Ist es aber nicht. Zum Verwechseln ähnlich. Der Titel The Great Commandment und die Formation Camouflage. Hören wir gleich.
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0: Schöne Nummer. Aus Richtung Depeche Mode Zeit, 1987 war es, ne? Und The Love is a Child, der war dann 89 hier mit der Formation Camouflage. Schöne Nummer. Ja, höre ich auch mal wieder gerne. Das Jahrzehnt, der 80er, das war schon echt ein duftes Jahrzehnt, wie wir ja wissen. 7:53, 7 Minuten vor 8. Einen schnuckligen Song habe ich noch. Ja, bis ran an die Nachrichten, Sport- und Wetterbericht, damit ihr auch hier am 1. Mai am Feiertag gut informiert werdet. Ja. Denkt dran, wir treffen uns um 8, ja, wisst ihr ja, da vor der Bühne? Nee, nicht Karl-Marx-Allee? Der da, Stellplatz, wisst ihr doch, ja. Nelke, nicht vergessen, ne? Könnt ihr kaufen. Ja, 50 Pfennig hat sie früher gekostet, dann ein bisschen später eine Mark. Trotzdem nur Mark 50 bezahlt, 50 Pfennig. Soli, ja, Soli war auch immer gesagt, war schwer. Da gab es eine Marke für, wenn ihr klebt, ins FDGB-Buch, Büchlein, da, Parteiausweis, Mitglied da, Dings da, Bums da, Puffs da, Gernot. Was hast du morgens bloß im Kaffee? Da würden sich andere nicht mal die Füße mitwaschen, was du morgens in die Rinde schüttest. Ja, aber es macht schön bekloppt in der Birne. Ja, na gut, wie auch immer, Fantasy bleiben auch in diesem schönen Jahrzehnt und besingen dieses schöne Jahrzehnt der 80er mit der duftenden Musik in Deutsch. Wild Boils, ja, kennt man, von Duran Duran, aber hier werden sie nur erwähnt. Selbst singen tun sie in diesem Titel nicht. Ich würde mich freuen, wenn ihr dann in der dritten und letzten Stunde auch mit dabei seid. Ich freue mich auf euch, aber nur, wenn ihr einen Kaffee nachschenkt, sonst nicht, ihr Kulturbanausen. Was?
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2: Im Studio Uwe Schimonek, schönen guten Morgen. Die Gewerkschaften gehen davon aus, dass heute am Tag der Arbeit wieder mehr Menschen als zuletzt auf die Straße gehen. Kritik gibt's unter anderem an der Bundesregierung. Sie will etwa das Arbeitsgesetz ändern und den 8-Stunden-Tag aufweichen. Teile der CDU haben sich zuletzt außerdem über sogenannte Lifestyle-Teilzeit beschwert. Daniela Kolbe vom Deutschen Gewerkschaftsbund sagte uns:
3: Die Beschäftigten in diesem Land haben die ganzen Krisen, die wir jetzt erleben, ja nicht verursacht. Das waren nicht die Beschäftigten, die die Ukraine angegriffen haben. Und auch an Trumps Zollpolitik und dem Größerwerden und der Taktik von China haben wir keine Verantwortung. Das, was wir hier erwarten, ist, dass unsere Rechte geschützt werden und nicht in Frage gestellt und angegriffen werden.
2: Die Verbraucherzentrale begrüßt den Kompromiss beim Heizungsgesetz. Der sieht vor, dass sich Vermieter an den Nebenkosten beteiligen müssen, wenn eine Öl- oder Gasheizung eingebaut wird. Damit ist auch der Deutsche Mieterbund zufrieden. Der Eigentümerverband Haus und Grund warnt dagegen vor einer Belastung privater Kleinvermieter. Ab heute greift der Tankrabatt der Bundesregierung. Bis Ende Juni wird die Mineralölsteuer auf Benzin und Diesel gesenkt. Mehr von Jana Klonikowski.
4: Damit soll Sprit 17 Cent pro Liter günstiger werden. Erwartet wird, dass sich das an den Tankstellen nicht sofort ab heute, sondern erst nach und nach bemerkbar machen wird. Denn erst wird Kraftstoff abverkauft, der noch mit dem normalen Steuersatz eingekauft wurde, heißt es vom Mineralölverband. Laut ADAC sind die Preise an den Tankstellen zuletzt wieder stark gestiegen. Das könnte am Ölpreis liegen, der den höchsten Stand seit 2022 erreicht hatte.
2: Knapp 2 Monate nach der Landtagswahl haben sich Grüne und CDU in Baden-Württemberg auf einen Koalitionsvertrag geeinigt. Der sieht vor, den Wirtschaftsstandort zu stärken und den Klimaschutz voranzutreiben, so Grünen Spitzenkandidat Cem Özdemir. Der Koalitionsvertrag muss noch von beiden Parteien abgesegnet werden. In der Fußball-Europa League hat der SC Freiburg in letzter Minute noch einen Rückschlag verkraften müssen. Der Bundesligist hat das Halbfinal-Hinspiel bei Sporting Braga mit 1:2 verloren. Das Siegtor fiel erst in der Nachspielzeit. Das Rückspiel in Freiburg findet kommenden Donnerstag statt.
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5: Meist klar und trocken geht's in den Morgen rein und so bleibt's auch erstmal. Später am Tag setzt sich dann in vielen Ecken freundliches Wetter durch. Die Höchstwerte klettern auf 20 bis 26 Grad. Im Raum Aachen sind sogar 27 Grad drin. Und morgen geht's dann nochmal sonnig los, dann ziehen von Westen mehr Wolken rein und am Nachmittag sind Schauer und einzelne Gewitter möglich. Maximal bis zu 29 Grad.

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0: The House Martins und Happy Hour war der Opener der dritten Stunde meiner Sendung
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0: Freitag ist heute. Freitag. Der Kampf- und Feiertag der Werktätigen. So wurde das damals deklariert. Ja. Mit Bockwurst und ein Bier, ja, wenn du am Stellplatz dich eingefunden hast, dann bist du da, ja, so da, entweder Frankfurter Allee, bist du in der Nähe von der Karl-Marx-Allee, dann musstest du dich da so einfinden bei deiner Brigade. Und wenn sie dich gesehen haben, haben sie dann Haken gemacht, die Lümmels, ja, da hat er dann mit einem Notizblock rumgestanden. Wehe, du warst da nicht anwesend. Und bei Fetenete, wenn er da stand mit geballter Faust und die grüßt hat, da musstest du zurückgrüßen mit Faust, ja, Quatsch, winken natürlich, ne. Am besten mit einem Wink-Element, das sah immer sehr gut aus, ne. Das war so am 1. Mai angesagt. Aber Gernot nicht. Gernot war ein Verbrecher. Auch früher schon immer. Nicht nur heute, sondern früher schon. Was hat Gernot meistens gemacht? Ich sag's euch. Hingegangen, sich aufschreiben lassen und dann sofort kehrt Marsch rauf aufs Motorrad und ab nach Wriezen. Da war nämlich immer zu Ostzeiten Crossrennen angesagt. Ja. Das war interessanter, wie bei Fetenete zu gucken. Ne? Und damit wir so einigermaßen die Lage mitgepeilt haben, wenn wir nach Hause gekommen sind, haben wir uns abends die aktuelle Kamera angeguckt. Da haben sie stundenlang dann diese Einzelheiten dort gezeigt. Da haben wir uns ein paar Sachen gemerkt, die da irgendwie auffällig waren. Und die haben wir dann am Montag, wenn dann wieder Arbeit war, ne, ist ja, oder nächsten Tag dann, auf Arbeit erzählt, was wir alle gesehen haben. Ne? Die Sachen aus der aktuellen Kamera. Ne? Ist klar. Logisch, ne? Gernot, ne, deswegen ist die DDR pleite gegangen, weil die alle so gedacht haben wie du. Keiner hat den Sozialismus wirklich unterstützt. Keiner kann man ja auch nicht sagen. Ein paar waren es schon. Die sitzen jetzt bei der Partei drin, die Linke.
4: Dieser Typ mit seiner Moderation macht mich noch völlig wahnsinnig.
0: Ihr Lieben, zur vollen Stunde Nachrichten, Sport und Wetterbericht kompakt in meiner Sendestunde. Dann in der 20. kleiner Beitrag um halb das Wetter. 10:50 gucken wir, wer Geburtstag hat. Und stattfinden tut meine Sendung montags bis freitags von 6 bis 9 live und unlive von 3 Uhr in der Nacht bis 6 Uhr ran. Immer die Wiederholung vom Vortag. Musikalischerseits seid das gewohnt. Ein Fairness-Filter ist geschaltet scharf, der genau aufpasst. Ich spiele mal einen nicht deutsch gesungenen, gefolgt von einem deutsch gesungenen Titel. Jetzt hören wir nach den House Martins in Englisch natürlich was Deutsches. Chris Roberts, du bist nicht mit Gold zu bezahlen. Nö, reichen ein paar Euros oder so für mich aus, ne? Was haben wir? 8 Uhr und 9 Minuten. 9 Minuten nach 8. Ich stelle mich vor und dann singt der Chris.
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Chris Roberts, ja, der war damals Stimmungskanone, einer der Stimmungskanonen in den 70er, 80ern. Ich habe ihn sehr gerne gehört und viele andere auch. Ne? Und die damals den gehört haben, die leben noch. Ja? Wenn man so durchschaltet in den Radiosendern, da kommt nichts mehr für diese. Die werden alle für tot erklärt. So ab 50 ungefähr wirst du für tot erklärt und die Musik, die sie da so gerne hören wollen, die wird nicht mehr gespielt. Nur noch die Musik hier für Leute unter 20. Was? Ja. 8 Uhr und 12 Minuten, 3 Minuten vor Viertel 9 haben wir es in der Zwischenzeit. Paul Young singt Love of the Common People. Ach, guck an.

Paul Young, Love of a Common People, um 8 Uhr und 16 Minuten, eine Minute nach Viertel neun in der Zwischenzeit schon. Der über 90-jährige Bata Illich war vor kurzem wieder mal zu hören, ja? Nicht mit einem eigenen Titel, aber im Duett mit Dieter Hallervorden zusammen. Was? Ja, hören wir uns jetzt an. Zweite Kasse heißt der Titel. Natürlich. Was aus der Ecke Comedy und Kulk-Mucke. Hören wir gleich, in wenigen Sekunden geht's los. 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

0: Ach, und dann immer diese Leute, die sich vordrängeln, weil sie ja nur drei Bananen kaufen wollen. Oder eine Packung Filtertüten. Und dann stecken sie ihre EC-Karte natürlich dreimal falsch rum ins Lesegerät. Oder sie bezahlen bar und kramen stundenlang in ihrem Speckchen-Portemonnaie nach 1- und 2-Cent-Münzen, weil sie ihr Kleingeld loswerden wollen. Mann. Hinter mir hat gestern einer gesagt, wenn nur eine Kasse offen hat, dann kann man wenigstens nicht in der langsamsten Schlange stehen.
1: Mach doch bitte eine zweite Kasse auf.
2: Zweite Kasse auf. Zweite Kasse auf.
1: Ich verspreche, dass ich dann immer wieder bei euch kauf.
3: Kaum zu glauben, aber heute war's soweit.

0: Schatzi, ich bin wieder da.
1: Dieter Hallervorden und Bartha Illitsch. Habt ihr erkannt, ja, die tiefe, raue Stimme. Ja, weit über 90, der Mann. Ihr kennt ihn alle mit Mikaela. Ja, das ist einer seiner größten oder wenn nicht sogar der größte Hit. Ihr Lieben, jetzt Uhrzeit, klar, 8.21 Uhr in der Zwischenzeit, 9 Minuten vor 8:30. Wir hören jetzt den versprochenen Beitrag und anschließend ein schönes Medley mit Boney M. Ein 88 Jahre alter Mann wollte sich bei einem Hotelbrand in Kanada partout nicht retten lassen. Kaum aus den Flammen befreit, rannte er wieder in das brennende Gebäude. Der Grund? Er wollte seine dritten Zähne retten. Das Feuer brach in dem Trans-Kanada-Hotel im Norden der Provinz Ontario aus. Paul Pepin trat die Hotelzimmertür des 88-jährigen Darius St. Dennis ein und wollte den Mann retten. Der aber wollte nicht weg. St. Dennis habe ihm 6 oder 8 Boxhiebe verpasst, bevor er den alten Mann aus dem Gebäude bringen konnte. Seine dritten Zähne wollte St. Dennis nicht den Flammen überlassen und stürmte wieder hinein. Erneut wurde er von einem Retter herausgezogen. Seine dritten Zähne verschmorten jedoch im Feuer.
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0: Nick McKenzie mit seiner Juanita in der englischen Fassung. Der kommt aus Niederlande, wa? Meines Erachtens, ja, ich glaube ja. Ne? Glauben muss man ja in der Kirche, ne? Ja, na gut. Ich nehme es an. Können wir das so hinstellen? Gut, dann lassen wir das so stehen. Wir haben 6 Uhr und 25 Minuten. 5 Minuten trennen uns noch vor der 6:30 Marke. Udo Jürgens singt eine entspannte Nummer jetzt. Die Sonne und du. Oder so ähnlich.
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0: Schöner Mitschunkler zum langsamen Wachwerden hier in meiner Sendung Der Morgen mit Gernot. Moin moin allen, die jetzt gerade frisch eingeschaltet haben. Ihr hört die Sendung Der Morgen mit Gernot, die es montags bis freitags immer live gibt von 6 bis 9 Uhr. Wir haben es jetzt 6 Uhr und 30 Minuten, ganz genau 6:30. Wir hören jetzt die Wetteraussichten und ein paar Verbrauchertipps. Und dann Modern Talking mit Do You Wanna. Ach, was schön.
1: Wolkig ist es am frühen Morgen in vielen Ecken. Dazu kann hier und da schon mal ein Schauer runterkommen. Im Laufe des Tages lockert's im Norden und Richtung Lausitz öfter auf. Insgesamt bleibt es aber wechselhaft und gerade im Süden können später dann Schauer und Gewitter dabei sein. Mit Höchstwerten von 13 bis 25 Grad. Morgen wird's ähnlich wie heute, ebenfalls bei bis zu 25 Grad.

0: Böse Zungen behaupten ja, kennst du ihn, kennst du alle. Ja, ja. Naja, da ähnelt sich schon ein bisschen was. Das ist aber bei anderen Künstlern ähnlich. Ne? Der Nachfolgehit oder weitere, die sind dann immer dem ersten großen Erfolg in irgendeiner Form angelehnt. Hm? Trotzdem, nicht unflott, sage ich mal. Ich mag das ganz gerne. Das Team von Modern Talking, hätte ich beinahe gesagt. Lang ist her. Ja, dass die sich verstritten haben, ist doch doof. Wa? Ich weiß nicht, also, naja, die Presse wird auch nicht alles erfahren, wer weiß. Und Dieter redet auch nicht mehr öffentlich darüber. Vielleicht haben sie gegeneinander Stillschweigen, gegen Einzelheiten da so beide abgekommen. Wer weiß, naja. Also jedenfalls stehen sie nicht mit irgendwelchen Pistolen gegenüber und wollen sich duellieren. Na, das ist schon mal die halbe Miete. Ihr Lieben, wir haben 6 Uhr und 36 Minuten. 6 Minuten nach 6:30. Jetzt gibt's wieder so ein Titelchen, der also aussprechhaft nicht korrekt ist. Ganz einfach. Es geht um den Ort Tobago. Ja, Tobago wird der ausgesprochen, aber besungen wird er nicht. So, da wird er Tobago besungen. Singt sich wahrscheinlich besser, macht nichts, hört sich trotzdem toll an. Ich finde einer der besten Titel von der Künstlerin Dorte Collo oder auch Dorte, je nachdem, wie sie aufgetreten ist. Immer charmantes Lächeln auf dem Gesicht, ähnlich wie Wenke Möhre. Sehr, sehr attraktiv und singen kann sie auch. Und das beweist sie uns jetzt auch. Tobago, hello. Gleich, bitte.
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Trude Herr, ne? Ich will keine Schokolade, ich will lieber einen Mann. Die wäre heute 99 Jahre geworden, heute hier am 4. Mai 2026. Die werden wir nächstes Jahr dann mal zum 100. oder zum eventuell 100. Ne? Sie ist ja leider nicht mehr unter uns, aber dann dazu ihr da mal ein bisschen mehr sagen. Heute habe ich einen ganz anderen Star auf dem Bildschirm, den wir tatsächlich alle kennen. Ob jung, ob alt, selbst die heute Jugend kennt sie und lernt sie auch kennen, ne? Aber eher in der Zeit, wo sie 10 Jahre alt war. Die Rede ist von Inga Nielsen. Okay, geboren am 4. Mai 1959. Wer ist denn das? Tja, da ist die Auflösung. Karin Inga Monika Nielsen ist eine schwedische Schauspielerin, die in ihrer Rolle als Pippi Langstrumpf 1969 bis 1973 in der populären Fernsehserie und mehreren Filmen nach den Romanen von Astrid Lindgren zum europäischen Kinderstar wurde und heute unter anderem in der Krimiserie Der Kommissar und das Meer seit ca. 2007 zu sehen ist. Sie wurde am 4. Mai 1959 in Kisa in Schweden geboren. Heute feiert Nielsen ihren 67. Geburtstag. Und na klar, habe ich rausgesucht, die Titelmelodie, ne? Und zwar als besonderes Bonbon, ja, für sie und zur Ehrung, ja, das Original in Schwedisch, ne, hat sie selbst gesungen. Wie sich das anhört, tja, das hören wir uns jetzt mal an. Da ist er. Genau, die originale Aufnahme. Ich kann das wahrscheinlich nicht richtig ausdrücken, ne, aussprechen. Herr, komm her, Pippi Langstrumpf. Wir hören uns das mal an.

So klang das Original, ja, in Schwedisch, von ihr höchstpersönlich gesungen, von der Inga Nilsson. Herzlichen Glückwunsch zum Geburtstag, zum heutigen. Und naja, klar, war mir ja wieder klar, dass es da wieder ihr Mekka hebt und so. Deutsch hören. Ja, gut, gut, gut. Die erste originale deutsche Aufnahme entstand dann 1972 und hieß nicht Hey, Pippi Langstrumpf, sondern Hi. H-E-I, Hi, ja? Hat mit dem H-A-I, mit dem Hai, mit dem Fisch nichts zu tun, ne? Hi, ne? Nicht Hey. Pippi Langstrumpf. Eva Mattes hat das Ding im Original damals gesungen und wir kennen es dann auch aus der Serie, ne? Im Fernsehen. Habe ich damals auch geguckt, aber noch in Schwarz-Weiß. Hier ist er.

0: Schöne Nummer, oder? Das ist das Original, das erste Original. Ja, ich weiß, der Roland Kaiser hat das Ding auch nachgesungen und Helene Fischer hat das nachgesungen und irgendwelche merkwürdigen Techno-Varianten. Also da fällt mir dann nichts mehr ein. Fürchterlich, fürchterliche Verunstaltung dieses hervorragenden Songs. Hier, liebe Kinder und auch Erwachsene von damals, Kinder gewesen, ja, das war das deutsche erste Original von Eva Mattes. Hey, Pippi Langstrumpf. Nicht hey, sondern hi, hi, ja, hat sie. So heißt der Titel auch wirklich tatsächlich, ne? So, achso, verpasst, gerade zugeschaltet, Pech, war. Na, nächste Stunde nochmal reinhören. Das spiele ich dann vielleicht nochmal. Wir haben 6 Uhr und 48 Minuten, 3 Minuten nach 6:45. Die Traveling Wildberries hören wir jetzt mit Handle with Care. Gleich in wenigen Sekunden geht's los.
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0: Das war eine echte Zusammenkunft, hätte ich beinahe gesagt, von Riesenstars. Die Geschichte ist legendär von den Traveling Wildberries, ne? Wissen wir ja. Jeff Lynne von Electric Light Orchestra, Roy Orbison und wer da alles mit bei war. Erzähl ich ein andermal, ne? Da sind noch mehr Titel von denen zugange gewesen und habe ich auch noch ein paar mehr in der Rotation drin. Wir haben es jetzt 6 Uhr und 53 Minuten, 7 Minuten vor 7. Alle, die jetzt los müssen auf der Maloche, wünsche ich einen schönen Start in die neue Woche. Wir hören uns dann morgen Dienstag früh wieder und alle anderen schön artig dranbleiben und Mucke aus dem Jahr 1963 hören. Gitte und Rex Gildo, die haben sehr viel damals gesungen, habe auch vorige Woche, fällt mir gerade ein, den ein oder anderen Song drin gehabt. Vom Stadtpark Die Laternen hören wir jetzt.
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0: schönes Stereo, hat mir sehr gefallen. Da haben sie sich damals echt mal Mühe gegeben. Haben sie. Gitte, beziehungsweise Gitte Henning mit Rex, beziehungsweise Rex Gildo zusammen vom Stadtpark Die Laternen. Ihr Lieben, wir haben es geschafft. Die erste Stunde ist durch. Wir hören uns bis ran an die Nachrichten, Sport und Wetterbericht noch Diana Ross und Supremes. I'm coming out and upside down. Ne? So ein schöner Zusammenmix, hätte ich jetzt beinahe gesagt. 6 Uhr und 57 Minuten, 3 Minuten vor 7. Und wir hören uns dann zur zweiten Stunde wieder, wenn ihr möchtet. Ich würde mich freuen, wenn ihr dranbleibt. Also bis gleich. Wo ist er? Ach, hier ist er.
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0: Zeit. Es ist 7 Uhr. 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
2: Im Studio Mia Hin. Schönen guten Morgen. Bundeskanzler Merz fordert die SPD zu einem fairen Umgang miteinander auf. In der ARD-Sendung Karin Mioska sagte er, in der Union wachse der Unmut über zu große Zugeständnisse. Die CDU müsse in der Regierung klar erkennbar bleiben. Zu der Forderung von Finanzminister Klingbeil nach höheren Steuern für Besserverdiener sagte der Kanzler:
3: Er muss wissen, dass das mit der CDU-CSU nicht geht. Wir haben eine Belastung der Facharbeiter in Deutschland mit Steuern. Wir haben eine Belastung des Mittelstandes in Deutschland mit Einkommensteuer. Die ist zu hoch. Und da rede ich mit der SPD nicht über eine weitere Verschärfung.
2: Auf die Ankündigung der USA, die Zölle auf Autos aus der EU zu erhöhen, sollte eine harte Reaktion aus Europa kommen. Das fordert der Präsident des Deutschen Instituts für Wirtschaftsforschung, Fratscher. Er bringt im Handelsblatt Gegenzölle ins Spiel, die vor allem US-Tech-Unternehmen treffen sollen. Innenminister Dobrindt hält an den Grenzkontrollen fest. Im Bericht aus Berlin sagte er, man habe aus der Migrationswelle eine Migrationswende gemacht. Und die Grenzkontrollen seien weiter wichtig.
4: Zurückweisungen finden nach wie vor statt an der Grenze. Wir haben 8000 Haftbefehle an der Grenze jetzt durchführen können. Und wenn wir über eine mittelfristige Planung reden, dann haben wir auch vor, dass wir das Migrationssystem in Europa so funktionsfähig gestalten, dass wir aus Grenzkontrollen uns wieder rausentwickeln können. Aber heute wäre zu früh zu sagen, wann dieser Zeitpunkt kommt.
2: An den Bahnhöfen in Deutschland sind im vergangenen Jahr knapp 170.000 Straftaten registriert worden. Das ist ein Rückgang um 6% im Vergleich zum Vorjahr, heißt es in der polizeilichen Kriminalstatistik. Der Interessenverband Allianz pro Schiene beklagt allerdings deutlich mehr Angriffe auf Bahnbeschäftigte. In der Fußball-Bundesliga kann der VfL Wolfsburg durch ein 1:1 in Freiburg weiter auf den Klassenerhalt hoffen. Gerettet sind schon Gladbach und Mainz. Beide gewannen ihre Spiele gegen den BVB und St. Pauli. Der HSV und Union sicherten sich auch den Ligaverbleib, allerdings auf dem Sofa. Riesenjubel in Berlin. Die Eisbären sind erneut deutscher Eishockeymeister. Mit einem 4:1-Erfolg bei den Adlern Mannheim holt sich der Titelverteidiger den nötigen vierten Sieg in der Playoff-Finalserie.
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5: Wolkig und grau geht es in den Morgen. Dazu gibt's hier und da schon Schauer, örtlich auch mal ein Gewitter. Im Tagesverlauf wird's insgesamt freundlicher. Im Norden kommt am Nachmittag öfter die Sonne raus und es bleibt trocken. Sonst bleibt es wechselhaft mit weiteren Schauern und Gewittern bei 13 bis 29 Grad.

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0: The Drugs und I Can't Control Myself war der Opener der zweiten Stunde meiner Sendung.
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0: Montag, der 4. Mai 2026. Ihr hört die Sendung Der Morgen mit Gernot. Das ist meine Wenigkeit hier an den beiden Mikrofonen, der sehr amüsiert wie Bolle auf dem Milchwagen für euch dufte Bocke zu spielen und für euch Montag bis Freitag live da zu sein von 6 bis 9 und unlive von 3 Uhr in der Nacht bis 6 Uhr ran, immer die Wiederholung vom Vortag. Musikalischerseits wisst ihr, bei mir ist ein Fairnessfilter geschaltet, ja, scharf, gibt immer einen nicht deutschen, gefolgt von einem deutsch gesungenen Titel, dazwischen die aktuelle Uhrzeit, die sagen wir mal jetzt, ja, 7 Uhr und 8 Minuten, 8 Minuten nach 7, zur vollen Stunde hört der Nachrichten, Sport und Wetterbericht in kompakter Variante, in der 20. Sendeminute so circa ein kleiner Beitrag, um halb die Wetteraussichten und 10 nach halb, da gucken wir mal, wer Geburtstag hat. Jetzt nach den Drugs in Englisch, aber was Deutsches mit Bernd Klüver. Mit dir ist das anders. Ja, das stimmt. Mit mir ist wirklich alles anders. Nicht richtig, aber dafür anders. Das ist auch schon was, oder? Moin, moin, ihr Lieben.

Bernd Klüver, mit dir ist das anders. 7:11, 4 Minuten vor 7:45 in der Zwischenzeit schon. Jetzt gibt es jemanden, der liebt Tango. Ja, ja, so der ein oder andere Tango ist auch ganz nett, ne? Der Pariser Tango zum Beispiel, ja, mit Mireille Mathieu. Nee, den hören wir jetzt aber nicht, denn wir hören jetzt was nicht Deutsches. My Love is a Tango mit Gilmore Machina. Na bitte. Den.

0: Na siehste, Gilmore Machina mag also unheimlich Tango und das hat er eben auch besungen, My Love is a Tango. 7:15 haben wir es, ganz genau 7:45 oder auch 7:15 für manche, die nicht wissen, was 7:45 ist. Ja. Nee, den machen wir nicht, den haben wir jetzt schon so oft durchgekaut, den lassen wir da hingestellt. Deswegen sagen wir alle Uhrzeiten an für ganz Deutschland. Ich hätte beinahe gesagt, für ganz Europa. Naja, nicht ganz so. Okay, wie auch immer. Der nächste ist im englischen Original viel bekannter geworden. Deutlich bekannter. Und zwar von Baccarat. The Devil Sent You to Laredo. Ne? Die beiden hübschen Hupfdohlen aus Spanien haben das Ding total zum Erfolg gesungen. Wir hören jetzt eine deutsche Fassung. Es gibt noch mehr, aber die hier fällt mir auf jeden Fall jetzt, die hören wir. Es gibt noch so eine Ulk-Fassung auch noch mit Helga Feddersen und wer war denn die andere? Da war doch eine zweite da, aber die haben das Ding dann beide mit so einer Comedy-Fassung gesungen. Egal, wie auch immer, wir hören jetzt beim alten Bill in Oklahoma von keinem geringeren als von Heino. Gleich in wenigen Sekunden geht's los.
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0: Im Original von Baccarat und hier in der deutschen Fassung mit Heino beim alten Bill in Oklahoma. Genau, da ist die ganze Nacht was los. 7:20, 10 Minuten vor 7:30 in der Zwischenzeit schon. Jetzt gibt's den versprochenen Beitrag und anschließend Schokolade. Ja, nicht Hot Chocolate, sondern Schokolade. Ritmo della Noche. Na bitte.
1: Eine ungewöhnliche Rechtfertigung für eine Fahrerflucht hat ein Verkehrszünder bei der Polizei im Oberfränkischen Selb vorgebracht. Nachdem er am Sonntag mit seinem Wohnmobil ein entgegenkommendes Auto beschädigt hatte und weitergefahren war, stoppte die Polizei bald darauf den Fahrer. Der räumte ein, die Kollision gehört zu haben, aber sein Beifahrer sei Vorbeter in einer Moschee. Weil die Gebetszeit im Fastenmonat Ramadan bevorstand, habe er keine Zeit gehabt zu halten. Die Polizeibeamten nahmen die Begründung zur Kenntnis, ließen jedoch nicht davon ab, den Mann anzuzeigen, wie die Polizei am Mittwoch berichtete.
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0: Chocolat, Ritmo de la Noche, um 7:25, ganz genau 5 Minuten vor 7:30 haben wir es in der Zwischenzeit schon. Mike Krüger ist ja durchaus bekannt, der Blödelbarde, ne? Aber im Positiven gemeint. Ne? Hier habe ich mal ein kleines Medley rausgesucht, das ist etliches, was man so kennt oder auch nicht kennt, wie auch immer. Ist auch unwichtig, der Text ist alle Male immer zum Schmunzeln und zum Grinsen. Er hat es halt drauf, die Leute gut und lustig zu unterhalten. Lustig ist das Zigeunerschnitzel. Ach, du Schande, Gernot, du Rassist. Das darfst du doch gar nicht sagen. Oh, na gut, wenn ich ein Rassist bin beim Ansagen des Titels, dann ist es Mike aber auch, oder? Nicht? Würde ich gar nicht so sehen, aber naja, du, ihr wisst ja, es ist heute alles verboten, was nicht links oder grün ist. Alles andere ist rechts, radikal, rassistisch, sexistisch, böse, Nazi und alles sowas.
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0: kleines Medley, kleiner Auszug aus seinem großen Repertoire. Wir wissen ja, der ist tatsächlich bekannt, um andere Leute zum Schmunzeln zu bringen. Da kann ich mir noch eine Scheibe abschneiden von. Da will ich wohl nie hinlangen. Muss ich auch nicht, ist auch nicht mein Job, ne? Aber tolle Mucke hat er, wie immer, wissen wir ja. Lustig ist das Zigeunerschnitzel, so heißt das Medley hier von Mike Krüger. Ihr Lieben, wir haben es 7 Uhr und 31 Minuten, eine Minute nach 7:30. Jetzt hören wir die Wetteraussichten und ein paar Verbrauchertipps schließen sich an. Dann gibt's Paul McCartney und eine schöne Nummer, ne? And the Rings, Mull of Kintyre. Ach, was schön!
1: Wolkig und grau geht es in den Morgen, dazu gibt's hier und da schon Schauer, örtlich auch mal ein Gewitter. Im Tagesverlauf wird's insgesamt freundlicher, im Norden kommt am Nachmittag öfter die Sonne raus und es bleibt trocken. Sonst bleibt es wechselhaft mit weiteren Schauern und Gewittern bei 13 bis 29 Grad.

0: Schöne Nummer, ne? Ruhig. Aber man muss auch mal etwas entspanntere Mucke hier am frühen Morgen spielen. Nicht nur bum, bum, bum, bum, bum. Naja, das ändern wir aber gleich. Wir werden gleich wieder bum, bum, bum, bum Musik machen. Wir haben es jetzt 7 Uhr und 37 Minuten, 7 Minuten nach 7:30. Andreas Martin und das im schönen Andreas Martin Hitmix Medley. Na bitte.
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Genau. Wer hat denn heute Geburtstag? Unter anderem Trude Herr. Ne? Kennen wir mit Sicherheit mit dem großen Erfolgstitel Ich will keine Schokolade. Zum Beispiel. Noch viele, viele andere Songs hat sie auf der Pfanne. Sie wäre heute 99 Jahre geworden. Ja, das muss man auch erstmal hinkriegen. Werde ich nächstes Jahr um die Zeit, wenn sie ihren 100. hat, mal gesondert, dann einen kleinen Beitrag dazu machen. Ne? Außerdem ein Kinderstar, ein Weltkinderstar, hätte ich beinahe gesagt, zumindest europaweit, ist sie definitiv bekannt. Da bin ich mir ziemlich sicher. Sie wurde am 4. Mai 1959 geboren. Ihr richtiger Name komplett heißt Karin Inga Monika Nilsson. Sie ist eine schwedische Schauspielerin, die in ihrer Rolle als Pippi Langstrumpf 1969 bis 1973 in der populären Fernsehserie und mehreren Filmen nach den Romanen von Astrid Lindgren zum europäischen Kinderstar wurde und heute unter anderem in der Krimiserie Der Kommissar und das Meer zu sehen ist. Sie wurde am 4. Mai 1959 in Kisa in Schweden geboren. Heute feiert Nilsson ihren 67. Geburtstag. Und na klar, wir hören den Titelsong, das Original. Das Original in Schwedisch von ihr höchstpersönlich gesungen. Ich kann das noch nicht ausdrücken. Ich denke mal, es wird verkehrt sein. Herr, komm her, Pippi, also nicht Komma, sondern komm her, ER hinten, ja. Pippi Langström, Ström. Bei dem A ist dieses Zeichen da extra drauf. Kein Apostroph, sondern da ist so ein extra Zeichen, so ein Kullerchen drauf. Ja, im Schwedischen, wie wir ja wissen, ne? Inga Nilsson, da ist sie am Singen. Bitteschön.

Und alles verstanden? Nee, nicht? Na gut, dann machen wir es verständlich. Die erste deutsche Aufnahme, die war von Eva Mattes. Hi, Pippi Langstrumpf. Und das ist die Titelmelodie von der deutschen Fernsehserienfassung. Da ist er.

0: Da war zu Ende. Genau. Ja, ich hatte mich gerade noch zurückerinnert. Ich musste das in Schwarz-Weiß gucken. Mit einem Röhrenfernseher. Ja, nichts mit digital oder so. Das war alles noch analog. Manchmal mit raufkloppen, weil der Fernseher das Bild rollte nach oben oder nach unten. Zweimal draufmal raufkloppen und dann war es wieder. Ich stand eine Weile. Das waren noch Zeiten, ich sag's euch. Ja, ja, ja, Fernsehen in den Anfängen. 7 Uhr und 48 Minuten, haben wir es 3 Minuten nach 7:45. Marianne ist mal wieder dran. Ja, ich bin wie du, ein echter Klassiker. Hören wir, in wenigen Sekunden geht's los.
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0: Die Nummer hat sie auch in Englisch eingesungen, ja, ja. A wee, I feel so good, ja, VIP, langsam, nochmal von vorne. A VIP, I feel so good, so war's in Englisch. Ja, spiele ich demnächst mal, schauen wir mal. Ihr Lieben, jetzt werden wir ein bisschen rocklastiger von dem weichgespülten deutschen Schlager hier um 7 Uhr 53 Minuten, 7 Minuten vor 8 mit Doctor in the Medix und Spirit in the Sky. Na bitte.
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0: Doctor and the Medics und Spirit in the Sky. Rocklastige Klänge hier um kurz vor 8. Wie kurz? Kann ich euch sagen. 7 Uhr und 57 Minuten, 3 Minuten vor Nachrichten, Sport und Wetterbericht. Vor den 8 Uhr Nachrichten. Bis ran. An die solchen gibt es noch Peter Alexander und Bambina. Ja, die deutsche Variante von Volare. Und die Fußballfans, die kennen das Ding natürlich auch, wird im Stadion öfter mal mit ganz anderen Texten, mit fußballspezifischen Texten von sich gegeben. Hier mit der unvergessenen Stimme von Peter Alexander. Wir hören es uns dann zur dritten Stunde wieder, gleich nach den Nachrichten. Also ihr Lieben, dranbleiben.
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0: die Zeit. Es ist 8 Uhr. 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
2: Im Studio Mia Hin. Schönen guten Morgen. In dieser Woche ist die schwarz-rote Bundesregierung ein Jahr im Amt. Union und SPD haben in dieser Zeit nochmal an Zustimmung verloren. CDU-Kanzler Friedrich Merz fordert von den Sozialdemokraten jetzt mehr Entgegenkommen bei der gemeinsamen Regierungsarbeit. Es sei noch nicht genug gelungen, Dinge hinzubekommen, die die Handschrift der Union tragen, sagt Merz im Ersten.
3: Ich erwarte von der SPD die gleiche Kompromissbereitschaft, wie wir sie zeigen. Wir zeigen sie. Ich bin bis jetzt sehr geduldig gewesen, auch im Umgang mit der SPD. Die SPD muss allerdings auch wissen, Kompromisse sind keine Einbahnstraße. Die müssen wir beide machen.
2: Innenminister Dobrindt hält an den Grenzkontrollen fest. Im Ersten sagte er, man habe aus der Migrationswelle eine Migrationswende gemacht. Die illegale Migration sei seit 2023 um 70% zurückgegangen. Vor allem, weil man die Pull-Faktoren reduziert habe. Die US-Marine will heute damit beginnen, in der Straße von Hormuz festsitzende Schiffe aus der Meerenge herauszugeleiten. Das hat Präsident Trump angekündigt. Sönke Röhling, das soll aber nicht für alle Schiffe gelten.
4: Das ist richtig. Die Aktion gelte nur für Schiffe von Ländern, die nicht in den Iran-Krieg verwickelt sind, so Trump in seinem Online-Dienst. Um diesen Einsatz hätten Länder aus aller Welt gebeten, schreibt er. Ein ranghoher Vertreter der iranischen Regierung warnte die USA unterdessen davor, sich in der Meerenge einzumischen. Das werde als Verstoß gegen die Waffenruhe angesehen. Trump machte daraufhin klar, dass man es leider mit Gewalt beantworten müsse, sollte in irgendeiner Weise in die Aktion eingegriffen werden.
2: Deutschland bringt sich unterdessen für einen möglichen Einsatz in der Straße von Hormuz in Stellung. Heute verlässt das Minenjagdboot Fulda den Heimathafen Kiel in Richtung Mittelmeer. Wenn der Krieg zwischen den USA und Iran vorbei ist, will eine internationale Mission die wichtige Meerenge für die Schifffahrt sichern. In der Fußball-Bundesliga haben sich Gladbach und Mainz den Klassenerhalt gesichert. Die Gladbacher besiegten Dortmund mit 1:0. Mainz gewann zuvor bei St. Pauli mit 2:1. Außerdem kann sich der VfL Wolfsburg weiter Hoffnung auf einen Ligaverbleib machen. Nach einem 1:1 in Freiburg steht man jetzt auf dem Relegationsplatz. Riesenjubel in Berlin. Die Eisbären sind erneut deutscher Eishockeymeister. Mit einem 4:1-Erfolg bei den Adlern Mannheim holt sich der Titelverteidiger den nötigen vierten Sieg in der Playoff-Finalserie.
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5: Wolkig und grau geht es in den Morgen. Dazu gibt's hier und da schon Schauer, örtlich auch mal ein Gewitter. Im Tagesverlauf wird's insgesamt freundlicher. Im Norden kommt am Nachmittag öfter die Sonne raus und es bleibt trocken. Sonst bleibt es wechselhaft mit weiteren Schauern und Gewittern bei 13 bis 29 Grad.

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0: Ein echter Klassiker, Musik aus den 80ern mit Soft Cell und Tainted Love, ja, leider immer so kurz. Es gibt noch ein paar andere Varianten, so ein paar Misch-Mix-Varianten mit anderen Titeln zusammen, aber so eine echte, schöne, eine etwas längere Fassung, die gibt es hier nicht, dann ist es wieder völlig aus dem Häuschen und hört sich wieder ganz, ganz anders an, ne? Na gut, wie auch immer, das Original haben wir eben gehört und das von Soft Cell Tainted Love machte den Opener der dritten Stunde meiner Sendung.
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0: Montag. Neue Woche. Der 4. Mai 2026. Und ihr hört wie immer die Sendung Der Morgen mit Gernot von 6 bis 9 Uhr live und von 3 Uhr in der Nacht bis 6 Uhr ran. Die Wiederholung vom Vortag gerne auch buchbar bei mir. Zur vollen Stunde werdet ihr informiert mit Nachrichten, Sport und Wetterbericht. In der 20. Sendeminute ein kleiner Beitrag um halb dann die Wetteraussichten und 10 nach halb. Da gucken wir mal, wer heute Geburtstag hat. Musikalischerseits, wie immer, seid ihr gewohnt. Seit Jahren bei mir in der Sendung ist ein Fairness-Filter geschaltet und das bedeutet immer einen deutschsprachig gesungenen, gefolgt von einem nicht deutschsprachig gesungenen Titel. Das immer im Wechsel und dazwischen die aktuelle Uhrzeit. 8 Uhr und 8 Minuten, 8 Minuten nach 8. Und nach Tainted Love in Englisch haben wir was Deutsches. Du hast mich heute noch nicht geküsst von Tony Holiday. Ich stelle mich nochmal vor und dann singt der Tony.
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0: klassischer Rhythmus aus den 70ern. Ja, so hatte man damals den Disco Fox getanzt. 1, 2, Tipple Trip oder so ähnlich. Ja, ja, ja. Tony Holiday, du hast mich heute noch nicht geküsst. Wir haben es 8 Uhr und 11 Minuten, aber gerade noch so 4 Minuten vor Viertel 9. Jetzt wird es noch ein bisschen flotter in Richtung Rock and Roll. Die deutsche Variante von dem Titel, den wir gleich hören, die sang Ted Herold. Und wie hieß der? Gib dein Ziel niemals auf. Richtig. Wir hören das Original mit dem Electric Light Orchestra und Hold On Tight. Musik mit Jeff Lynne. Ach, was schön aber auch.
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0: Flotte Nummer zum Wachwerden. Das Electric Light Orchestra oder kurz ILO genannt und Hold on tight. Richtig, richtig. 8 Uhr und 15 Minuten, ganz genau 8:45 oder eine Viertelstunde nach 8 Uhr beziehungsweise eine Viertelstunde vor 8:30. Auch das könnte man so gelten lassen. Die Formation aus den Niederlanden, die George Baker Selection, ist ja durchaus ein Begriff. Ne? Berühmtester Titel dürfte Paloma Blanca sein. Oder auch bekannt ist Morning Sky. Und das Ding haben sie auch mal in Deutsch eingesungen. Das hören wir uns jetzt an.
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0: Es gibt auch noch eine deutsche Aufnahme von Dingens, Freddie Quinn, ja, aber die hier war die erstere, hätte ich beinahe gesagt. George Baker Selection im Englischen und ich glaube, eine niederländische Variante gibt es auch. Ich muss mal gucken, wo ich die rankriege. Ne? Morning Sky um 8 Uhr und 20 Minuten. Genau 10 Minuten vor 8:30. Jetzt gibt es den versprochenen Beitrag und dann Hall and Oates oder auch Daryl Hall und John Oates und Out of Touch.
1: Weil seine Frau pafft wie ein Schlot, hat Malcolm Wilding zu einem drastischen Abwehrmittel gegriffen. Der Brite trägt jetzt in der eigenen Wohnung eine Gasmaske. Um den blauen Dunst seiner Gattin, sie raucht sogar im Bett, zu entgehen. Die trägt's mit Fassung, den guten Nachtkuss gibt's aufs Visier.
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2: 5 Minuten vor halb neun, 8:25 Minuten. Der Titel Green Door von Jake and Stevens dürfte dem einen oder anderen durchaus im Ohr sein. Den hören wir uns jetzt mal in Deutsch an. Von Frankfurt. Ja, nicht Frankfurt, sondern Frankfurt. Also eine lange Pause dazwischen lassen. Und dann dieses Fort natürlich mit D hier geschrieben an der Stelle. Ne? Tür zu heißt der Titel. Vorher noch so ein kleines politisches Statement. Ihr wisst, ich kann es nicht lassen und ich werde es auch nicht lassen. Ich werde immer Ross und Reiter nennen und vor allen Dingen da, wo die Wunde offen ist, da komme ich gerne mit dem Salzstreuer. Ich bin ja gespannt, ehrlich, ich bin wirklich gespannt, wann SPD und CDU es merken. Jeder andere hat's schon gemerkt. Seit 1949 wechseln die sich in der Regierung ab. Ne? Wer regiert? Ja, immer hin und her so ein bisschen. Ne? Fast gleich haben sie regiert. Die CDU etwas mehr wie die SPD, wie auch immer, aber fast gleich. Aber die haben es bis heute noch nicht gemerkt, dass sie nicht zusammenpassen. Die sind wie Hund und Katze. Sie begreifen es einfach nicht. Sie passen nicht zusammen. Die echte SPD hat eine ganz andere Politik wie die echte CDU. Sie versuchen immer wieder in irgendeiner Richtung zusammenzukommen, aber das geht nicht. Das geht nun mal nicht. Eine Maus kann niemals der Freund von einem Elefant werden. Gernot, also das ist ja nun wieder ein Vergleich. Ja, aber das sollte man doch schon mal langsam mal merken. Die haben doch ganz andere Ziele, beide Parteien, ne? Die passen nicht zusammen. Das funktioniert nicht. Naja, irgendwann lernen die es auch noch, wenn sie dann groß und artig geworden sind und etwas weiser vielleicht.
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0: Green Door mit Mr. Shake and Stevens im englischen Original und hier eine deutsche Cover-Variante mit Frank Ford. Ja, Tür zu. Ja, eigenmächtiger Text, aber naja, so ein bisschen schmunzeln ist ja auch schön am frühen Morgen. 8:30 Uhr, ganz genau 8:30. Wir wenden uns jetzt den Wetteraussichten zu und ein paar Verbrauchertipps können sich anschließen. Wie immer, wisst ihr ja, der eine hört sie, der andere nicht, je nachdem, was er für einen Sender hört und ob für seinen lokalen Bereich überhaupt Werbung vorliegt. Danach gibt's Corona, nicht das Corona, sondern die Formation Corona, The Rhythm of a Night. Zuvor gucken wir mal, was Wetterforsch Kurt aus Berlin-Tegel für Wetterdaten, sprich für die 16 Landeshauptstädte der 16 Bundesländer Temperaturen zusammengesucht hat. Und da sieht's wie folgt aus. In alphabetischer Reihenfolge. Berlin 17 Grad und bewölkt, Bremen 13 Grad stark bewölkt, in Dresden 17 Grad stark bewölkt, Düsseldorf 14 Grad bewölkt, Erfurt 16 Grad wechselnd bewölkt, in Hamburg 12 Grad stark bewölkt, Hannover 15 Grad und wechselnd bewölkt, Kiel 11 Grad und leichter Regen. In Magdeburg 17 Grad und bewölkt, Mainz 14 Grad wechselnd bewölkt, in München 16 Grad und sonnig, Potsdam 17 Grad bewölkt, Saarbrücken 11 Grad bewölkt, in Schwerin 15 Grad, auch dort ist es bewölkt, in Stuttgart 14 Grad stark bewölkt und wie immer zum Schluss Wiesbaden 14 Grad und wechselnd bewölkt. Danke Kurt für die Zuarbeit der Wetterdaten. Ja, du kannst dich wieder um das Tier kümmern. Ja, viel Spaß dabei. Nun die alles vorher angekündigt.
1: Wolkig und grau geht es in den Morgen, dazu gibt's hier und da schon Schauer, örtlich auch mal ein Gewitter. Im Tagesverlauf wird's insgesamt freundlicher, im Norden kommt am Nachmittag öfter die Sonne raus und es bleibt trocken. Sonst bleibt es wechselhaft mit weiteren Schauern und Gewittern bei 13 bis 29 Grad.

Corona hießen die. Die hießen aber schon vor der Corona-Zeit Corona. Also diese Formation hieß schon länger so. Die hat damit nichts zu tun. Ja, wahrscheinlich haben sie sich selber dann geärgert, wie denn diese große Missstimmung kam. Ne? Rhythm of Night. 8 Uhr und 37 Minuten. 7 Minuten nach 8:30. Dieter Haller von Die Ulknudel ist jetzt dran. Berliner Urgestein, Die schrecklichen Sechs heißt der Titel. Die Melodien werden euch bekannt vorkommen. Nur die Texte, die sind aus der Comedy-Ecke.

Normal. Auf Platz 3 tummelt sich Kuno Knete mit seinen Strohmännern. Gegen ihren Song hat übrigens ein gewisser Cousin oder Vetter oder so ähnlich entschieden Beschwerde eingelegt.

0: Mann steht vorn und redet Kohl. Bla, bla, bla und alles andere schnarcht und pennt. Bla, bla, bla, das ist das deutsche Parlament. Ja, dem wäre nichts mehr hinzuzufügen. Auf Wiederhören bei unserer nächsten Shitparade.
1: Dieter Hallervorden, ja, mit Schmunzeln, zum Schmunzeln, der Text. So sieht's aus. Was gibt's jetzt Schönes? Na, das hier.

8:41, gerade noch so. 8:43, wenden wir uns mal den Geburtstagskindern des Tages zu. Erstmal hinklicken, hier klicken, so klicken, da klicken, da klicken war. Als erstes klicken war zur... hier steht was ganz anderes, aber ich wollte was sagen, was hier nicht steht. Genau, das ist dann nicht so einfach. Trude Herr wäre heute 99 Jahre geworden. Heute am 4. Mai hätte sie Geburtstag. Der bekannteste Titel, den wir durchaus kennen, ne? Ich will keine Schokolade, ich will lieber einen Mann. Sie hat aber noch ein größeres Repertoire. Theater hat sie auch ein eigenes besessen und auch Theater gespielt. Eine ganz andere Eckgröße aus Kindertagen und bis heute immer noch beliebt ist die Dame, die da heißt Karin Inga Monika Nilsson. Sie ist eine schwedische Schauspielerin, die in ihrer Rolle als Pippi Langstrumpf von 1969 bis 1973 in der populären Fernsehserie und mehreren Filmen nach den Romanen von Astrid Lindgren zum europäischen Kinderstar wurde und heute unter anderem in der Krimiserie Der Kommissar und das Meer zu sehen ist. Sie wurde am 4. Mai 1959 in Kisa in Schweden geboren. Heute feiert Nilsson ihren 67. Geburtstag. Herzlichen Glückwunsch dazu auch allen anderen Geburtstagskindern des Tages, die heute Geburtstag haben. Alles Liebe zum Purzeltag. Wir hören sie jetzt selbst singen in Schwedisch. Und zwar, na klar, den Titelsong aus ihrer Fernsehserie. Klingt so. Wo? Ach, hier ist er. Ja, erstmal richtig klicken.

Das Ding ist aus dem Jahr 1969, direkt vom Geburtstagskind Inga Nielsen gesungen, in der schwedischen Variante. Und nun, na klar, damit wir auch mal mitsingen können, das originale erste deutsche Aufnahmetitelchen, und zwar Hi Pippi Langstrumpf. Ne? Nicht Hey, sondern Hi. Ne? Alles andere war kalter Kaffee. Ja, aber sick hier, Helene Fischer und Roland Kaiser und wer da alles sich dran gemacht hat. Selbst irgendwelche Techno-Varianten, boah, zum Kopfschütteln. Fürchterlich. Hier das erste deutsche Original. Eva Mattes, bitte.

0: Genau, das war die originale Titelmelodie. Und ich konnte mich sehr wohl entsinnen an diese Kinderserie. Habe ich mir auch angeguckt. Lang ist her. Al Jackson und Summertime Blues, um mal das Jungle zu wechseln. Hier um 8 Uhr und 48 Minuten. 3 Minuten nach 9:15.
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0: Yeeha oder so ähnlich. Alan Jackson und das Summertime Blues aus der Country-Ecke hier um 8 Uhr und 53 Minuten, 7 Minuten vor 9. Na, kriegen wir noch zwei Titel hin? Ja, darf ich nicht so viel schwatzen. Gut, dann nehmen wir erstmal die Gitte Henning von Hollywood Träumen. Na, bitte.
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0: Im Original Englischen von Leslie Hamilton, No Hollywood Movie, und hier in der deutschen Fassung mit Gitte Henning von Hollywood Träumen. Ich wünsche euch jetzt viel, viel Spaß mit den nachfolgenden Sendungen auf den verschiedenen Sendern. Ich mache den Fisch und schwimme jetzt davon, wie immer. Und Anthony, ja, mit Popcorn. Den hören wir jetzt mal in Französisch, in der französisch gesungenen Variante. Und außerdem wünsche ich euch einen schönen Start in die neue Woche. Wir hören uns morgen früh ab 6 Uhr wieder, wenn ihr möchtet. Diener nach links, Diener nach rechts. Tschüss, tschüss, ihr Lieben. Macht's Schmugge. Euer Gernot aus dem wunderschönen, sonnendurchfluteten Märkisch-Oderland. Bis morgen früh um 6. Passt gut auf euch auf.
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3: Im Studio Mia Hin. Schönen guten Morgen. Schlechte Stimmung, Umfragewerte im Sinkflug. Rund ein Jahr nach seiner Wahl zum Bundeskanzler ist Friedrich Merz unzufrieden mit der Zusammenarbeit in der Koalition. Er bekannte sich im ersten zwar zu Schwarz-Rot, fordert von der SPD aber mehr Kompromissbereitschaft. Die CDU müsse in der Regierung klar erkennbar bleiben.
4: Das ist nach wie vor eine Koalition mit einem größeren Partner und einem kleineren Partner. Und das ist eine Koalition, die auch Kompromisse erfordert. Und Kompromisse sind keine Einbahnstraße, sondern die müssen wir gemeinsam machen. Und ich habe das Vertrauen, dass wir das immer noch können.
3: Die US-Marine will heute damit beginnen, in der Straße von Hormuz festsitzende Schiffe aus der Meerenge herauszugeleiten. Das hat Präsident Trump angekündigt. Der Iran warnte die USA unterdessen davor, sich in der Meerenge einzumischen. Das werde als Verstoß gegen die Waffenruhe angesehen. Deutschland hält an den Grenzkontrollen fest. Das hat Innenminister Dobrindt klargestellt. Er sagte, die illegale Migration sei seit 2023 um 70% zurückgegangen, vor allem weil man die Pull-Faktoren reduziert habe. Die Migrationsforscherin Viktoria Rietig sagte dazu im Ersten:
5: Wenn die Zahlen hochgehen, sagt man, juhu, wir hellen das Dunkelfeld auf. Wenn die Zahlen runtergehen, sagt man, juhu, die Leute sind abgeschreckt. Und wenn die Zahlen gleich bleiben, sagt man, juhu, wir stabilisieren die Lage. Also wir können jede Entwicklung als Beweis für angebliche Effektivität nehmen. Und das ist wissenschaftlich Quatsch, aber politisch genial.
3: An den Bahnhöfen in Deutschland sind im vergangenen Jahr knapp 170.000 Straftaten registriert worden. Das ist ein Rückgang um 6% im Vergleich zum Vorjahr, heißt es in der polizeilichen Kriminalstatistik. Der Interessenverband Allianz pro Schiene beklagt allerdings deutlich mehr Angriffe auf Bahnbeschäftigte. Die Ergebnisse aus der Fußball-Bundesliga: Gladbach-Dortmund 1:0, St. Pauli-Mainz 1:2 und Freiburg-Wolfsburg 1:1. Gladbach und Mainz sichern sich damit den Klassenerhalt.
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6: Ein paar Wolken sind heute Vormittag erstmal dabei, aber schnell wird's von Südwesten her dichter und es setzt dann Regen ein. Bis zum Mittag und Nachmittag wird das in der Mitte Deutschlands teils kräftig und schauerartig. Hier und da kommt auch noch ein Gewitter dazu, während es im Norden später wieder freundlicher und trocken wird. Dazu Höchstwerte zwischen 13 und 25 Grad. Morgen mehr Wolken, verbreitet Regen und stellenweise Gewitter, maximal 25 Grad.
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1: Im Studio Mia Hin. Schönen guten Morgen. Schlechte Stimmung, Umfragewerte im Sinkflug. Rund ein Jahr nach seiner Wahl zum Bundeskanzler ist Friedrich Merz unzufrieden mit der Zusammenarbeit in der Koalition. Er bekannte sich im ersten zwar zu Schwarz-Rot, fordert von der SPD aber mehr Kompromissbereitschaft. Die CDU müsse in der Regierung klar erkennbar bleiben.
2: Das ist nach wie vor eine Koalition mit einem größeren Partner und einem kleineren Partner. Und das ist eine Koalition, die auch Kompromisse erfordert. Und Kompromisse sind keine Einbahnstraße, sondern die müssen wir gemeinsam machen. Und ich habe das Vertrauen, dass wir das immer noch können.
1: Die US-Marine will heute damit beginnen, in der Straße von Hormuz festsitzende Schiffe aus der Meerenge herauszugeleiten. Das hat Präsident Trump angekündigt. Der Iran warnte die USA unterdessen davor, sich in der Meerenge einzumischen. Das werde als Verstoß gegen die Waffenruhe angesehen. Deutschland hält an den Grenzkontrollen fest. Das hat Innenminister Dobrindt klargestellt. Er sagte, die illegale Migration sei seit 2023 um 70% zurückgegangen, vor allem weil man die Pull-Faktoren reduziert habe. Die Migrationsforscherin Viktoria Rietig sagte dazu im Ersten:
3: Wenn die Zahlen hochgehen, sagt man, juhu, wir hellen das Dunkelfeld auf. Wenn die Zahlen runtergehen, sagt man, juhu, die Leute sind abgeschreckt. Und wenn die Zahlen gleich bleiben, sagt man, juhu, wir stabilisieren die Lage. Also wir können jede Entwicklung als Beweis für angebliche Effektivität nehmen. Und das ist wissenschaftlich Quatsch, aber politisch genial.
1: An den Bahnhöfen in Deutschland sind im vergangenen Jahr knapp 170.000 Straftaten registriert worden. Das ist ein Rückgang um 6% im Vergleich zum Vorjahr, heißt es in der polizeilichen Kriminalstatistik. Der Interessenverband Allianz pro Schiene beklagt allerdings deutlich mehr Angriffe auf Bahnbeschäftigte. Die Ergebnisse aus der Fußball-Bundesliga: Gladbach-Dortmund 1:0, St. Pauli-Mainz 1:2 und Freiburg-Wolfsburg 1:1. Gladbach und Mainz sichern sich damit den Klassenerhalt.
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3: Im Studio Mia Hin. Schönen guten Tag. Nach rund einem Jahr Schwarz-Rot hat Kanzler Merz Spekulationen über ein Aus der Koalition zurückgewiesen. Merz glaubt weiter, dass Union und SPD Kompromisse schließen können. Das gelte aber für beide Seiten. Er sagte in der ARD:
4: Es gibt in der CDU einen größer werdenden Unmut über Kompromisse, die wir miteinander machen. Und in dieser Koalition muss die Union vorkommen. Und wir müssen auch Dinge hinbekommen, die unsere Handschrift tragen. Und das ist vielleicht manchem in der Union bisher noch nicht gut genug gelungen. Und deswegen gibt es jetzt ein paar Themen, wo wir wirklich Fortschritte erzielen müssen.
3: Wirtschaftsverbände kritisieren die Ankündigung von US-Präsident Trump, neue Zölle auf Autos aus der EU zu erheben. Das sei eine Provokation, heißt es vom Bundesverband der deutschen Industrie. IFO-Präsident Fuest warnte vor einem neuen Handelskrieg und einer weiteren Rezession. Am ersten Wochenende mit dem Tankrabatt ist es an der Zapfsäule spürbar günstiger geworden. Der ADAC geht aber davon aus, dass der Rabatt nicht komplett an die Autofahrer weitergegeben wird. Um die 12 Cent sind Diesel und Benzin nach unten gegangen. Die Steuern wurden zum 1. Mai allerdings um knapp 17 Cent abgesenkt. SPD-Fraktionschef Matthias Mirsch sagte bei NTV:
5: Erstmal sind die Preise ja gesunken, aber nicht in dem Rahmen, wie sie hätten sinken müssen. Und deswegen bin ich überhaupt nicht zufrieden mit dem, was wir da jetzt erleben. Wir haben das Bundeskartellamt ja auch in die Lage versetzt, einzugreifen. Insofern müssen wir das jetzt mit dem Bundeswirtschaftsministerium zusammen auswerten und gegebenenfalls nachschärfen, denn das kann man sich nicht gefallen lassen.
3: Deutschland hält an den Grenzkontrollen fest. Wie Innenminister Dobrindt in der ARD sagte, seien sie wichtig. Die illegale Migration sei seit 2023 um 70% zurückgegangen. Migrationsforscher sehen allerdings andere Faktoren als entscheidend an, etwa das Ende des Bürgerkriegs in Syrien. Steigende Preise und die schwache Konjunktur trüben die Verbraucherstimmung. Sie ist auf den tiefsten Stand seit gut 3 Jahren gefallen, zeigt das Konsumbarometer des Handelsverbands. Die Experten sagen, die Hoffnungen auf eine Erholung wurden durch den Iran-Krieg zunichte gemacht.
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6: Ein paar Wolken sind heute Vormittag erstmal dabei, aber schnell wird's von Südwesten her dichter und es setzt dann Regen ein. Bis zum Mittag und Nachmittag wird das in der Mitte Deutschlands teils kräftig und schauerartig. Hier und da kommt auch noch ein Gewitter dazu, während es im Norden später wieder freundlicher und trocken wird. Dazu Höchstwerte zwischen 13 und 25 Grad. Morgen mehr Wolken, verbreitet Regen und stellenweise Gewitter, maximal 25 Grad.

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1: Im Studio Mia Hin. Schönen guten Tag. Nach rund einem Jahr Schwarz-Rot hat Kanzler Merz Spekulationen über ein Aus der Koalition zurückgewiesen. Merz glaubt weiter, dass Union und SPD Kompromisse schließen können. Das gelte aber für beide Seiten. Er sagte in der ARD:
2: Es gibt in der CDU einen größer werdenden Unmut über Kompromisse, die wir miteinander machen. Und in dieser Koalition muss die Union vorkommen.

0: Und wir müssen auch Dinge hinbekommen, die unsere Handschrift tragen. Und das ist vielleicht manchem in der Union bisher noch nicht gut genug gelungen. Und deswegen gibt es jetzt ein paar Themen, wo wir wirklich Fortschritte erzielen müssen.
1: Wirtschaftsverbände kritisieren die Ankündigung von US-Präsident Trump, neue Zölle auf Autos aus der EU zu erheben. Das sei eine Provokation, heißt es vom Bundesverband der deutschen Industrie. IFO-Präsident Fuest warnte vor einem neuen Handelskrieg und einer weiteren Rezession. Am ersten Wochenende mit dem Tankrabatt ist es an der Zapfsäule spürbar günstiger geworden. Der ADAC geht aber davon aus, dass der Rabatt nicht komplett an die Autofahrer weitergegeben wird. Um die 12 Cent sind Diesel und Benzin nach unten gegangen. Die Steuern wurden zum 1. Mai allerdings um knapp 17 Cent abgesenkt. SPD-Fraktionschef Matthias Mirsch sagte bei NTV:
2: Erstmal sind die Preise ja gesunken, aber nicht in dem Rahmen, wie sie hätten sinken müssen. Und deswegen bin ich überhaupt nicht zufrieden mit dem, was wir da jetzt erleben. Wir haben das Bundeskartellamt ja auch in die Lage versetzt, einzugreifen. Insofern müssen wir das jetzt mit dem Bundeswirtschaftsministerium zusammen auswerten und gegebenenfalls nachschärfen, denn das kann man sich nicht gefallen lassen.
1: Deutschland hält an den Grenzkontrollen fest. Wie Innenminister Dobrindt in der ARD sagte, seien sie wichtig. Die illegale Migration sei seit 2023 um 70% zurückgegangen. Migrationsforscher sehen allerdings andere Faktoren als entscheidend an, etwa das Ende des Bürgerkriegs in Syrien. Steigende Preise und die schwache Konjunktur trüben die Verbraucherstimmung. Sie ist auf den tiefsten Stand seit gut 3 Jahren gefallen, zeigt das Konsumbarometer des Handelsverbands. Die Experten sagen, die Hoffnungen auf eine Erholung wurden durch den Iran-Krieg zunichte gemacht.

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3: Im Studio Mia Hin. Schönen guten Tag. In dieser Woche ist die schwarz-rote Bundesregierung ein Jahr im Amt. Union und SPD haben in dieser Zeit nochmal an Zustimmung verloren. CDU-Kanzler Friedrich Merz fordert von den Sozialdemokraten jetzt mehr Entgegenkommen bei der gemeinsamen Regierungsarbeit. Es sei noch nicht genug gelungen, Dinge hinzubekommen, die die Handschrift der Union tragen, sagt Merz im Ersten.
4: Ich erwarte von der SPD die gleiche Kompromissbereitschaft, wie wir sie zeigen. Wir zeigen sie. Ich bin bis jetzt sehr geduldig gewesen, auch im Umgang mit der SPD. Die SPD muss allerdings auch wissen, Kompromisse sind keine Einbahnstraße. Die müssen wir beide machen.
3: Der Tankrabatt wird noch nicht komplett an die Autofahrer weitergereicht. Das bemängelt der ADAC. Sprit ist jetzt am Wochenende um rund 12 Cent billiger geworden. Das ist weniger als die in Kraft getretene Steuersenkung um fast 17 Cent. Die US-Marine will heute damit beginnen, in der Straße von Hormuz festsitzende Schiffe aus der Meerenge herauszugeleiten. Das hat Präsident Trump angekündigt. Sönke Röhling, das soll aber nicht für alle Schiffe gelten.
5: Das ist richtig. Die Aktion gelte nur für Schiffe von Ländern, die nicht in den Iran-Krieg verwickelt sind, so Trump in seinem Online-Dienst. Um diesen Einsatz hätten Länder aus aller Welt gebeten, schreibt er. Ein ranghoher Vertreter der iranischen Regierung warnte die USA unterdessen davor, sich in der Meerenge einzumischen. Das werde als Verstoß gegen die Waffenruhe angesehen. Trump machte daraufhin klar, dass man es leider mit Gewalt beantworten müsse, sollte in irgendeiner Weise in die Aktion eingegriffen werden.
3: Deutschland bringt sich unterdessen für einen möglichen Einsatz in der Straße von Hormuz in Stellung. Heute verlässt das Minenjagdboot Fulda den Heimathafen Kiel in Richtung Mittelmeer. Wenn der Krieg zwischen den USA und Iran vorbei ist, will eine internationale Mission die wichtige Meerenge für die Schifffahrt sichern. In New York ist ein vollbesetzter Passagierflieger wohl nur knapp einer Katastrophe entgangen. Die Maschine hat im Landeanflug mit einem Rad einen Laternenpfahl und einen LKW gestreift. Trotzdem landete die Boeing sicher. Der Lasterfahrer wurde leicht verletzt.
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6: Wolkig ist es gerade, hier und da kann auch mal ein kurzer Schauer runterkommen. Im Laufe des Tages ziehen dann von Südwesten her viele Wolken auf und es wird verbreitet nasser, teils auch mit Gewittern. Im Norden lockert es später wieder auf und es bleibt trocken, dazu Höchstwerte von 13 bis 25 Grad. Morgen geht's ähnlich weiter, viele Wolken, öfter Regen und Gewitter, maximal bis 27 Grad.

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1: Im Studio Mia Hehn. Schönen guten Tag. In dieser Woche ist die schwarz-rote Bundesregierung ein Jahr im Amt. Union und SPD haben in dieser Zeit nochmal an Zustimmung verloren. CDU-Kanzler Friedrich Merz fordert von den Sozialdemokraten jetzt mehr Entgegenkommen bei der gemeinsamen Regierungsarbeit. Es sei noch nicht genug gelungen, Dinge hinzubekommen, die die Handschrift der Union tragen, sagt Merz im Ersten.
2: Ich erwarte von der SPD die gleiche Kompromissbereitschaft, wie wir sie zeigen. Wir zeigen sie. Ich bin bis jetzt sehr geduldig gewesen, auch im Umgang mit der SPD. Die SPD muss allerdings auch wissen, Kompromisse sind keine Einbahnstraße. Die müssen wir beide machen.
1: Der Tankrabatt wird noch nicht komplett an die Autofahrer weitergereicht. Das bemängelt der ADAC. Sprit ist jetzt am Wochenende um rund 12 Cent billiger geworden. Das ist weniger als die in Kraft getretene Steuersenkung um fast 17 Cent. Die US-Marine will heute damit beginnen, in der Straße von Hormuz festsitzende Schiffe aus der Meerenge herauszugeleiten. Das hat Präsident Trump angekündigt. Sönke Röhling, das soll aber nicht für alle Schiffe gelten.
3: Das ist richtig. Die Aktion gelte nur für Schiffe von Ländern, die nicht in den Iran-Krieg verwickelt sind, so Trump in seinem Online-Dienst. Um diesen Einsatz hätten Länder aus aller Welt gebeten, schreibt er. Ein ranghoher Vertreter der iranischen Regierung warnte die USA unterdessen davor, sich in der Meerenge einzumischen. Das werde als Verstoß gegen die Waffenruhe angesehen. Trump machte daraufhin klar, dass man es leider mit Gewalt beantworten müsse, sollte in irgendeiner Weise in die Aktion eingegriffen werden.
1: Deutschland bringt sich unterdessen für einen möglichen Einsatz in der Straße von Hormuz in Stellung. Heute verlässt das Minenjagdboot Fulda den Heimathafen Kiel in Richtung Mittelmeer. Wenn der Krieg zwischen den USA und Iran vorbei ist, will eine internationale Mission die wichtige Meerenge für die Schifffahrt sichern. In New York ist ein vollbesetzter Passagierflieger wohl nur knapp einer Katastrophe entgangen. Die Maschine hat im Landeanflug mit einem Rad einen Laternenpfahl und einen LKW gestreift. Trotzdem landete die Boeing sicher. Der Lasterfahrer wurde leicht verletzt.

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3: Im Studio Mia Hin. Schönen guten Tag. Schlechte Stimmung, Umfragewerte im Sinkflug. Rund ein Jahr nach seiner Wahl zum Bundeskanzler ist Friedrich Merz unzufrieden mit der Zusammenarbeit in der Koalition. Er bekannte sich im ersten zwar zu Schwarz-Rot, fordert von der SPD aber mehr Kompromissbereitschaft. Die CDU müsse in der Regierung klar erkennbar bleiben.
4: Das ist nach wie vor eine Koalition mit einem größeren Partner und einem kleineren Partner. Und das ist eine Koalition, die auch Kompromisse erfordert. Und Kompromisse sind keine Einbahnstraße, sondern die müssen wir gemeinsam machen. Und ich habe das Vertrauen, dass wir das immer noch können.
3: US-Präsident Trump erntet für seinen Plan, tausende Soldaten aus Deutschland abzuziehen, weiter ordentlich Gegenwind. Auch Union und SPD sind sich in der Sache ausnahmsweise mal einig, Anna Löwer.
5: Ja, beide Bundestagsfraktionen haben die Ankündigung scharf kritisiert. Der außenpolitische Sprecher der Union Hart sagte zur Welt, die transatlantischen Beziehungen stehen unter Stress. Europa sei für Trump oft der Sündenbock für alles, was in den USA schiefläuft. Der US-Präsident mache die Sicherheit von hunderten Millionen Menschen zum Spielball seiner Launen, sagt SPD-Fraktionsvize Möller. Trump will mehr als 5000 US-Soldaten aus Deutschland abziehen.
3: Am ersten Wochenende mit dem Tankrabatt ist es an der Zapfsäule zwar günstiger geworden, der ADAC geht aber davon aus, dass der Rabatt nicht komplett an die Autofahrer weitergegeben wird. Um die 12 Cent sind Diesel und Benzin nach unten gegangen. Die Steuern wurden zum 1. Mai allerdings um knapp 17 Cent abgesenkt. Steigende Preise und die schwache Konjunktur trüben die Verbraucherstimmung. Sie ist auf den tiefsten Stand seit gut 3 Jahren gefallen, zeigt das Konsumbarometer des Handelsverbands. Die Experten sagen, die Hoffnungen auf eine Erholung wurden durch den Iran-Krieg zunichte gemacht. In einer abgestimmten Aktion haben SPD, Grüne und Linke ihre Konten beim Internetdienst X stillgelegt. Sie posten, X sei in den letzten Jahren im Chaos versunken und fördere Desinformation. US-Milliardär Elon Musk hatte vor knapp 4 Jahren Twitter gekauft, in X umbenannt und unter anderem den Schutz gegen Fake News ausgehöhlt.
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5: Wolkig ist es gerade, hier und da kann auch mal ein kurzer Schauer runterkommen. Im Laufe des Tages ziehen dann von Südwesten her viele Wolken auf und es wird verbreitet nasser, teils auch mit Gewittern. Im Norden lockert es später wieder auf und es bleibt trocken, dazu Höchstwerte von 13 bis 25 Grad. Morgen geht's ähnlich weiter, viele Wolken, öfter Regen und Gewitter, maximal bis 27 Grad.

0: die Freude lauwarm am Innenschenkel runter. Ich danke euch. Es war ein großartiger Abend. Danke, Hamburg.
1: Dankeschön.
0: Viel Liebe. Dankeschön. Macht es gut. Bis zum nächsten Mal.
2: Hört ihr uns wirklich?
0: Tschüss, ihr Schieb, bitte.
2: Was macht das denn du?

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1: Im Studio Mia Hin. Schönen guten Tag. Schlechte Stimmung, Umfragewerte im Sinkflug. Rund ein Jahr nach seiner Wahl zum Bundeskanzler ist Friedrich Merz unzufrieden mit der Zusammenarbeit in der Koalition. Er bekannte sich im ersten zwar zu Schwarz-Rot, fordert von der SPD aber mehr Kompromissbereitschaft. Die CDU müsse in der Regierung klar erkennbar bleiben.
2: Das ist nach wie vor eine Koalition mit einem größeren Partner und einem kleineren Partner. Und das ist eine Koalition, die auch Kompromisse erfordert. Und Kompromisse sind keine Einbahnstraße, sondern die müssen wir gemeinsam machen. Und ich habe das Vertrauen, dass wir das immer noch können.
1: US-Präsident Trump erntet für seinen Plan, tausende Soldaten aus Deutschland abzuziehen, weiter ordentlich Gegenwind. Auch Union und SPD sind sich in der Sache ausnahmsweise mal einig, Anna Löwer.
3: Ja, beide Bundestagsfraktionen haben die Ankündigung scharf kritisiert. Der außenpolitische Sprecher der Union Hart sagte zur Welt, die transatlantischen Beziehungen stehen unter Stress. Europa sei für Trump oft der Sündenbock für alles, was in den USA schiefläuft. Der US-Präsident mache die Sicherheit von hunderten Millionen Menschen zum Spielball seiner Launen, sagt SPD-Fraktionsvize Möller. Trump will mehr als 5000 US-Soldaten aus Deutschland abziehen.
1: Am ersten Wochenende mit dem Tankrabatt ist es an der Zapfsäule zwar günstiger geworden, der ADAC geht aber davon aus, dass der Rabatt nicht komplett an die Autofahrer weitergegeben wird. Um die 12 Cent sind Diesel und Benzin nach unten gegangen. Die Steuern wurden zum 1. Mai allerdings um knapp 17 Cent abgesenkt. Steigende Preise und die schwache Konjunktur trüben die Verbraucherstimmung. Sie ist auf den tiefsten Stand seit gut 3 Jahren gefallen, zeigt das Konsumbarometer des Handelsverbands. Die Experten sagen, die Hoffnungen auf eine Erholung wurden durch den Iran-Krieg zunichte gemacht. In einer abgestimmten Aktion haben SPD, Grüne und Linke ihre Konten beim Internetdienst X stillgelegt. Sie posten, X sei in den letzten Jahren im Chaos versunken und fördere Desinformation. US-Milliardär Elon Musk hatte vor knapp 4 Jahren Twitter gekauft, in X umbenannt und unter anderem den Schutz gegen Fake News ausgehöhlt.
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3: Im Studio Mia Hin. Schönen guten Tag. Nach rund einem Jahr Schwarz-Rot hat Kanzler Merz Spekulationen über ein Aus der Koalition zurückgewiesen. Merz glaubt weiter, dass Union und SPD Kompromisse schließen können. Das gelte aber für beide Seiten. Er sagte in der ARD:
4: Es gibt in der CDU einen größer werdenden Unmut über Kompromisse, die wir miteinander machen. Und in dieser Koalition muss die Union vorkommen. Und wir müssen auch Dinge hinbekommen, die unsere Handschrift tragen. Und das ist vielleicht manchem in der Union bisher noch nicht gut genug gelungen. Und deswegen gibt es jetzt ein paar Themen, wo wir wirklich Fortschritte erzielen müssen.
3: Wirtschaftsverbände kritisieren die Ankündigung von US-Präsident Trump, neue Zölle auf Autos aus der EU zu erheben. Das sei eine Provokation, heißt es vom Bundesverband der deutschen Industrie. IFO-Präsident Fuest warnte vor einem neuen Handelskrieg und einer weiteren Rezession. Am ersten Wochenende mit dem Tankrabatt ist es an der Zapfsäule spürbar günstiger geworden. Der ADAC geht aber davon aus, dass der Rabatt nicht komplett an die Autofahrer weitergegeben wird. Um die 12 Cent sind Diesel und Benzin nach unten gegangen. Die Steuern wurden zum 1. Mai allerdings um knapp 17 Cent abgesenkt. SPD-Fraktionschef Matthias Mirsch sagte bei NTV:
5: Erstmal sind die Preise ja gesunken, aber nicht in dem Rahmen, wie sie hätten sinken müssen. Und deswegen bin ich überhaupt nicht zufrieden mit dem, was wir da jetzt erleben. Wir haben das Bundeskartellamt ja auch in die Lage versetzt, einzugreifen. Insofern müssen wir das jetzt mit dem Bundeswirtschaftsministerium zusammen auswerten und gegebenenfalls nachschärfen, denn das kann man sich nicht gefallen lassen.
3: Weil er Todeslisten mit Politikern erstellt haben soll, muss sich seit heute ein 49-Jähriger vor dem Düsseldorfer Oberlandesgericht verantworten. Der mutmaßliche Reichsbürger hat laut Anklage im Darknet zu Attentaten aufgerufen. Außerdem soll er Spenden für Kopfgelder gesammelt haben. In New York ist ein vollbesetzter Passagierflieger wohl nur knapp einer Katastrophe entgangen. Die Maschine hat dem Landeanflug mit einem Rad einen Laternenpfahl und einen LKW gestreift. Trotzdem landete die Boeing sicher. Der Lasterfahrer wurde leicht verletzt.
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6: Wolkig ist es gerade, hier und da kann auch mal ein kurzer Schauer runterkommen. Im Laufe des Tages ziehen dann von Südwesten her viele Wolken auf und es wird verbreitet nasser, teils auch mit Gewittern. Im Norden lockert es später wieder auf und es bleibt trocken, dazu Höchstwerte von 13 bis 25 Grad. Morgen geht's ähnlich weiter, viele Wolken, öfter Regen und Gewitter, maximal bis 27 Grad.

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1: Im Studio Mia Hin. Schönen guten Tag. Nach rund einem Jahr Schwarz-Rot hat Kanzler Merz Spekulationen über ein Aus der Koalition zurückgewiesen. Merz glaubt weiter, dass Union und SPD Kompromisse schließen können. Das gelte aber für beide Seiten. Er sagte in der ARD:
2: Es gibt in der CDU einen größer werdenden Unmut über Kompromisse, die wir miteinander machen. Und in dieser Koalition muss die Union vorkommen. Und wir müssen auch Dinge hinbekommen, die unsere Handschrift tragen. Und das ist vielleicht manchem in der Union bisher noch nicht gut genug gelungen. Und deswegen gibt es jetzt ein paar Themen, wo wir wirklich Fortschritte erzielen müssen.
1: Wirtschaftsverbände kritisieren die Ankündigung von US-Präsident Trump, neue Zölle auf Autos aus der EU zu erheben. Das sei eine Provokation, heißt es vom Bundesverband der deutschen Industrie. IFO-Präsident Fuest warnte vor einem neuen Handelskrieg und einer weiteren Rezession. Am ersten Wochenende mit dem Tankrabatt ist es an der Zapfsäule spürbar günstiger geworden. Der ADAC geht aber davon aus, dass der Rabatt nicht komplett an die Autofahrer weitergegeben wird. Um die 12 Cent sind Diesel und Benzin nach unten gegangen. Die Steuern wurden zum 1. Mai allerdings um knapp 17 Cent abgesenkt. SPD-Fraktionschef Matthias Mirsch sagte bei NTV:
3: Erstmal sind die Preise ja gesunken, aber nicht in dem Rahmen, wie sie hätten sinken müssen. Und deswegen bin ich überhaupt nicht zufrieden mit dem, was wir da jetzt erleben. Wir haben das Bundeskartellamt ja auch in die Lage versetzt, einzugreifen. Insofern müssen wir das jetzt mit dem Bundeswirtschaftsministerium zusammen auswerten und gegebenenfalls nachschärfen, denn das kann man sich nicht gefallen lassen.
1: Weil er Todeslisten mit Politikern erstellt haben soll, muss sich seit heute ein 49-Jähriger vor dem Düsseldorfer Oberlandesgericht verantworten. Der mutmaßliche Reichsbürger hat laut Anklage im Darknet zu Attentaten aufgerufen. Außerdem soll er Spenden für Kopfgelder gesammelt haben. In New York ist ein vollbesetzter Passagierflieger wohl nur knapp einer Katastrophe entgangen. Die Maschine hat dem Landeanflug mit einem Rad einen Laternenpfahl und einen LKW gestreift. Trotzdem landete die Boeing sicher. Der Lasterfahrer wurde leicht verletzt.
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7: Im Studio Mia Hin. Schönen guten Tag. Nach rund einem Jahr Schwarz-Rot hat Kanzler Merz Spekulationen über ein Aus der Koalition zurückgewiesen. Merz glaubt weiter, dass Union und SPD Kompromisse schließen können. Das gelte aber für beide Seiten. Er sagte in der ARD:
8: Es gibt in der CDU einen größer werdenden Unmut über Kompromisse, die wir miteinander machen. Und in dieser Koalition muss die Union vorkommen. Und wir müssen auch Dinge hinbekommen, die unsere Handschrift tragen. Und das ist vielleicht manchem in der Union bisher noch nicht gut genug gelungen. Und deswegen gibt es jetzt ein paar Themen, wo wir wirklich Fortschritte erzielen müssen.
7: Wirtschaftsverbände kritisieren die Ankündigung von US-Präsident Trump, neue Zölle auf Autos aus der EU zu erheben. Das sei eine Provokation, heißt es vom Bundesverband der deutschen Industrie. IFO-Präsident Fuest warnte vor einem neuen Handelskrieg und einer weiteren Rezession. Am ersten Wochenende mit dem Tankrabatt ist es an der Zapfsäule spürbar günstiger geworden. Der ADAC geht aber davon aus, dass der Rabatt nicht komplett an die Autofahrer weitergegeben wird. Um die 12 Cent sind Diesel und Benzin nach unten gegangen. Die Steuern wurden zum 1. Mai allerdings um knapp 17 Cent abgesenkt. SPD-Fraktionschef Matthias Mirsch sagte bei NTV:
9: Erstmal sind die Preise ja gesunken, aber nicht in dem Rahmen, wie sie hätten sinken müssen. Und deswegen bin ich überhaupt nicht zufrieden mit dem, was wir da jetzt erleben. Wir haben das Bundeskartellamt ja auch in die Lage versetzt, einzugreifen. Insofern müssen wir das jetzt mit dem Bundeswirtschaftsministerium zusammen auswerten und gegebenenfalls nachschärfen, denn das kann man sich nicht gefallen lassen.
7: Weil er Todeslisten mit Politikern erstellt haben soll, muss sich seit heute ein 49-Jähriger vor dem Düsseldorfer Oberlandesgericht verantworten. Der mutmaßliche Reichsbürger hat laut Anklage im Darknet zu Attentaten aufgerufen. Außerdem soll er Spenden für Kopfgelder gesammelt haben. In New York ist ein vollbesetzter Passagierflieger wohl nur knapp einer Katastrophe entgangen. Die Maschine hat im Landeanflug mit einem Rad einen Laternenpfahl und einen LKW gestreift. Trotzdem landete die Boeing sicher. Der Lasterfahrer wurde leicht verletzt.
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10: Wolkig ist es gerade. Hier und da kann auch mal ein kurzer Schauer runterkommen. Im Laufe des Tages ziehen dann von Südwesten her viele Wolken auf und es wird verbreitet nasser, teils auch mit Gewittern. Im Norden lockert es später wieder auf und es bleibt trocken, dazu Höchstwerte von 13 bis 25 Grad. Morgen geht's ähnlich weiter. Viele Wolken, öfter Regen und Gewitter, maximal bis 27 Grad.
1: Und hier der Service für die Autofahrer.
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1: Ja, da haben wir leider auf der 1 ein Problem, nämlich eine angespannte Verkehrslage zwischen Bremen, Osnabrück und Bremen, zwischen Grumme und Kuhl und 1,5 Kilometer vor Bremen-Hemelingen. Da brauchen Sie leider 9 Minuten länger. So. Und leider auch auf der A1 Hamburg Richtung Osnabrück zwischen Uphusen und Bremen-Mahndorf, sowie einen knappen Kilometer vor Bremen Asten brauchen Sie auch da leider 10 Minuten länger. Und dann haben wir hier noch eine angespannte Verkehrslage zwischen auf der 1 Hamburg Richtung Lübeck zwischen dem Autobahndreieck Backteide und 1,5 Kilometer vor Barnitztal. Das ist sogar ein Stillstand mit 10 Minuten, die Sie länger benötigen.
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1: Ja, erstmal herzlichen Dank den Nachrichten an Mia hin und dann an die überleitende Sendung mit Petra Hartmann. Dann darf ich Ihnen verraten, was wir heute im Programm haben. Zum Beispiel, ja, da hätten wir nämlich folgende Themen. Wir waren mal in Papierform. Wann haben wir das letzte Mal so richtig bewusst Zeit als Familie verbracht? Im aufstressigen Alltag kommen wir nämlich meistens viel zu kurz zwischen Arbeit, Schule und digitalen Medien. Wir haben auch mit dabei den Hörbuchtipp Klugscheißerchen und Fehlerteufel am Tau geschrieben von Marc-Uwe Kling. Und wir haben gleich mit dabei nach Andrea Hager, neuen deutschen Schlager, Kraft der Zärtlichkeit, Bert Silber, ein Feuerwerk der Liebe, sowie Daniele Taverna, auch da ist etwas neu. Bis zum Letzten kommen wir dann zum Thema Deutscher Computerspielpreis, also über die Verleihung, die Gewinner und die weiteren Branchenaussichten.

Das war Herbert Silver, ein Feuerwerk der Liebe. So, und gleich nach Daniele Taverna, bis zum letzten, kommen wir dann zum Thema Deutscher Computerspielpreis, alles über die Verleihung, die Gewinner und die weiteren Branchenaussichten.

0: Daniela da Fella mit bis zum letzten Atemzug. Daniela da Fella, so ein Name, den man nicht merken soll. Aber wir kommen jetzt zum ersten Infotime für heute. Deutscher Computerspielpreis, wie erwähnt. Alles über die Verleihung, die Gewinner und die weiteren Branchenaussichten. Ellenlange To-Do-Listen, E-Mail-Fluten und ständig wiederkehr irgendwelche Termine. Unser moderner Alltag hat sich uns ganz schön fest im Griff. Kein Wunder, dass wir auch immer auf der Suche nach Entspannung und Zerstreuung sind. Eine äußerst beliebte Möglichkeit, die längst von Menschen in jedem Alter genutzt wird, ist Gaming. In Deutschland spielen alleine rund 6 von 10 Deutschen, egal ob am Handy, auf der Konsole oder am PC, on wie offline. Spielen geht eigentlich immer. Und weil jetzt gerade am 29.04. war es, der Deutsche Computerspielpreis, kurz DCP, verliehen wurde, und da halten wir uns mal mit einem echten Einsatz dazu.
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2: Der Deutsche Computerspielpreis wird von der Bundesregierung und dem Branchenverband Game ausgerichtet. Auch in diesem Jahr wurden zahlreiche spannende Spiele ausgezeichnet, erzählt Felix Falk von Game.
3: Wir haben in 15 Kategorien ganz tolle Spiele gesehen, eine ganz große Vielfalt an Genres auch und ganz unterschiedliche Geschichten, die da erzählt wurden. Ich greife mal zwei raus, großer Abräumer, The Darkest Files von dem Berliner Studio Paint Bucket Games. Die sind nicht nur bestes deutsches Spiel geworden, sondern auch bestes Serious Game. Und da ist man eine Staatsanwältin und deckt NS-Verbrechen auf und bringt die vor Gericht. Also wirklich auch ein ganz hochrelevantes Thema aus dem Bereich Erinnerungskultur. Und genauso in zwei Kategorien gepunktet hat The Berlin Apartment von Blue Backpack. Die erzählen die Schicksalsjahre der Hauptstadt nach über die verschiedenen Zeitepochen.
2: So eine Preisverleihung zeigt also, was in deutschen Studios und Games steckt. Die Situation der Branche ist aktuell aber ziemlich herausfordernd.
3: Schon seit ein paar Jahren haben wir dann eine Konsolidierungswelle, nachdem in Corona-Zeiten ganz viele Menschen gespielt haben, die Umsätze nach oben gingen, gab es danach ein Plateau und jetzt eine Konsolidierung. Zum Glück ist die, auch wenn sie schmerzhaft ist, auch in Deutschland nicht ganz so stark ausgeprägt wie im Rest der Welt. Da stehen wir noch ein bisschen besser da. Das hat auch damit zu tun, dass wir inzwischen zum Glück eine vergleichbare Games-Förderung haben durch die Bundesregierung. Und die hat so einen positiven Impuls gegeben, der die Konsolidierung hier auch ein bisschen abgefedert hat.
2: Ganz konkret heißt das, die Zahl der Unternehmen wächst, die Zahl der Beschäftigten geht aber leicht zurück. Trotzdem bleibt die Hoffnung bestehen, dass auch hierzulande ein Top-Produktionsstandort für die Gaming-Branche wachsen kann. Wichtige Voraussetzung dafür, eine stabile Förderung, wie zum Beispiel in Frankreich oder Kanada.
3: Aber die Förderung ist in Deutschland noch viel bürokratischer, langsamer, nicht planbar. Und deswegen soll es jetzt diese steuerliche Förderung geben. Dann kommen wir auch auf diesen internationalen Standard. Und wenn ich das noch sagen darf, die Förderung zahlt sich aus, auch für den Finanzminister. Denn jeder Fördereuro, der generiert Steuern, Sozialabgaben, eine Bruttowertschöpfung. Also da kommt wirklich Geld auch in die Haushaltskasse, zusätzlich zu den Arbeitsplätzen, zu mehr Spielen, mehr Umsatz, Steuereinnahmen und natürlich den Innovationen.
0: Das war Information zum Deutschen Computerspielpreis, der Ende Mitte letzter Woche verliehen wurde. So, wir wenden uns im weiteren Programm zu. Da kommen wir zu Dirk Leandro, Hier und Jetzt, sowie die erste allgemeine Verunsicherung, IAV, mit Theater um die Kunst.

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1: Das war die erste allgemeine Verunsicherung. So, und jetzt zwischendurch mal genau.
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1: Genau so ist es. Und da haben wir leider auf der A1 das Problem zwischen Osnabrück und Bremen, zwischen Korn, Krummhundskörn und dem Hemen, Bremen-Hemelingen, also Richtung Norden, einen Stillstand und dadurch einen Reisezeitverlust von 11 Minuten, die länger brauchen, auch länger zwischen Bremen und Osnabrück, also Gegenseite zwischen Mahndorfer Marsch und knappen Kilometer vor Bremen-Arsten, ein Stillstand, auch da brauchen sie leider 9 Minuten länger. Damit kommen wir zu Nadine Bayer-Kulzer mit Hey du mein Stern in der Partyversion sowie Fred Breck aus der deutschen Odyssee, ich brauche Liebe.

0: Früher war aus dem Sonnenschlager mit dir nicht wegzudenken, Freddy Beck und Ich brauche Liebe. So, damit wenden wir uns dem nächsten Infotime zu, nämlich dem zweiten. Und da genauer gesagt, für alle, die dies gleich mal ausprobieren wollen, mich ein Hörbuch zu hören. Also nicht zu reden, sondern ein Hörbuch zu hören. Und da haben wir also mal den Titel heute mal vorzustellen, Klugscheißerchen und Fehlerteufelchen von Marc-Uwe Kling. Zukünftige Geschichte übers Lernen, Fehler machen und besser wissen. Er ist einer der bekanntesten deutschen Kabarettisten, Autoren und Stimmen der Gegenwart. Marc-Uwe König mit seinem unvermeidlichen Mix aus scharfen Humor, Gesellschaftskritik und abgetreten Ideen hat er Millionen begeistert. Mit seinen klugen und witzigen Texten trifft er genau den Nerv der Zeit. Und selbst die jüngsten Leser kommen auf ihre Kosten. Besonders beliebt sind das Neinhorn und das Klugscheißerchen. Und das kommt jetzt eine Fortsetzung. Klugscheißerchen und Fehlerteufelchen heißt die und ist unser Hörbuchtipp der Woche.
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2: Kaum zu glauben, aber Theo und Tina Teufel haben es tatsächlich geschafft, ihren kleinen türkisfarbenen, besserwissenden Mitbewohner zu verbessern.
3: Das Klugscheißerchen guckte dermaßen geschockt, dass alle unwillkürlich lachen mussten. Seit Tina und Theo das kleine Wesen vor 3 Monaten und 7 Tagen kennengelernt hatten, hatte noch nie jemand Anlass gehabt, es zu verbessern.
4: »Woher wisst ihr das denn?«
3: fragte es fassungslos. »Das haben wir in der Schule gelernt«, berichtete Tina.
2: Der Schock sitzt natürlich tief.
4: »Ich bin geknickt, gebrochen, zerstört.«
3: In einer dramatischen Geste kippte es einfach nach vorne um.
4: »Von diesem Schicksalsschlag werde ich mich nie erholen.«
2: Kurzerhand entschließt es sich, zusammen mit den Kindern in die Grundschule zu gehen. Doch in der Schule angekommen, ist das Klugscheißerchen erstmal enttäuscht, bis sich die Schublade des Lehrerschreibtischs öffnet.
3: Aus der Schublade sprang ein kleines Wesen heraus. Es hatte rotes Fell mit dunklen Flecken, trug einen schwarzen Umhang und sein Kopf steckte in einer Fliegermütze, aus der 2 kleine Hörnchen hervorlugten.
2: Es hüpft in der Klasse von Schulter zu Schulter und flüstert allen Schulkindern phänomenal falsche Antworten in die Ohren. Und dann entdeckt es das Klugscheißerchen.
5: »Na, hat man so was Sohn gesehen?«
3: fragte es.
5: »Ein Schlugkaiserchen, das sich mit Keinklindern angefreundet hat.«
3: »Wir sind keine Keinklinder, Kleinkinder«, beschwerte sich Tina. »Wer bist du überhaupt?«
5: »Also, das ist doch glasklar. Ich bin ein Fehlerteufelchen.«
3: »Du bist ein Fehlerteufelchen?« fragte Tina.
5: »Jaha, ein Fehlerteufelchen.«
2: Und dann wird dem Klugscheißerchen ganz komisch.
4: »Alles hat gekribbelt und mir war schwindelig, aber seltsamerweise möchte ich es unbedingt noch einmal treffen.«
3: »Du hast dich doch nicht etwa verliebt, Klugscheißerchen?« fragte Mama.
4: »Ach du meine Güte, du hast recht, das ist es. Ich bin schockverliebt.«
3: Das Klugscheißerchen versteckte sein Gesicht hinter seinen Händen.
4: »Schockverliebt in ein Wesen, das immer alles falsch macht. Wo soll das nur hinführen?«
0: Das war der Hörbuchtipp Klugscheißerchen und Fehlerteufelchen auch von Marc-Uwe Kling. Und jetzt kommen wir zu Christina Benz und Ich bin, wer ich bin, so wie Alex Bager, deshalb liebe ich dich. Ja, normalerweise müsste er jetzt aufgekommen sein. Wir probieren es halt nochmal. So.

Christina Metz. Ich bin, wer ich bin. So, und die Frage, die danach kommt, wann haben wir eigentlich das letzte Mal so richtig bewusst gemeinsame Zeit als Familie verbracht? Gleich nach Christina Böhm und lasst uns Himmel und Erde sein, dazu ein paar Tipps.

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0: Christina Böhm, lass uns Himmel und Erde zeigen. Ja, von ihr werden wir bestimmt noch mehr vernehmen. So, wir sind das dritte und letzte Mal für heute beim Invotime. Wann haben wir das letzte Mal, wie schon mal erwähnt, so richtig bewusst gemeinsame Zeit als Familie verbracht? Im aufstressigen Alltag kommt das meistens viel zu kurz. Zwischen Arbeit, Schule und digitalen Medien genau dabei sind genau diese Momente wichtig für den Familienzusammenhalt. Aber was kann man als Familie eigen unternehmen? Das wird die alle begeistert. Gar nicht so einfach, wenn man alle unterschiedlichen Bedürfnisse befriedigen will. Denn Eltern finden vielleicht Unternehmungen toll, mit denen die Kids so gar nichts anfangen können oder umgedreht. Welche Möglichkeiten gibt es da? Zum Teil im Internationalen Tag der Familie am 15. Mai gibt es auch da. Erfährt man jetzt und hier.
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2: Schule, Arbeit, Hobbys und Termine. Unser Alltag ist regelrecht durchgetaktet. Familienzeit bleibt dann oft auf der Strecke. Dabei sind gemeinsame Erlebnisse wichtig, um den Zusammenhalt in der Familie zu stärken und Erinnerungen zu schaffen.
3: Besonders wenn man zusammen gewinnt, verliert, Spaß hat, neue Sachen ausprobiert, vielleicht auch seine Grenzen überschreiten muss. Und sich mal was traut, was man sich vielleicht sonst im Alltag nicht traut, das schweißt einfach enorm zusammen.
2: So Patrick Wrobel, Geschäftsführer von Funzone, Deutschlands größtem Anbieter für Indoor-Freizeitaktivitäten. Damit man möglichst alle Bedürfnisse von Jung und Alt unter einen Hut kriegt, sollte man etwas machen, für das man keine großen Vorkenntnisse oder teures Equipment braucht.
3: Wir bieten in Deutschland Aktivitäten an, die Indoor gespielt werden, in 14 Städten mittlerweile. Und die Aktivitäten sind Lasertag im Schwerpunkt, Minigolf, Karaoke, Escape Rooms oder Axtwerfen. Was uns aber ganz, ganz wichtig ist bei allen Aktivitäten, die wir anbieten, dass man keine körperlichen Vorteile hat. Das heißt, Bruder und Schwester können miteinander mitspielen, ohne dass der vielleicht sportliche oder ältere Bruder da einen Vorteil hat. Die Oma wird nicht ausgeschlossen und die Eltern sind in vielen Aktivitäten den Kindern vielleicht sogar unterlegen.
2: Bei all diesen Aktivitäten kommt die Bewegung nicht zu kurz, was wichtig ist, denn die meisten von uns sitzen heutzutage viel zu viel. Zwei weitere Vorteile solcher Indoor-Angebote: Einerseits ist man nicht vom Wetter abhängig, andererseits kann man viele Sachen miteinander kombinieren.
3: Also man kann natürlich auch sagen, ich mache eine Stunde Karaoke, ja, und mache danach nochmal eine Stunde Minigolf, ohne weiter fahren zu müssen, neue Parkplätze zu suchen. Das ist wirklich einmalig und kreiert wirklich ganz, ganz tolle Erlebniswelten im wahrsten Sinne des Wortes. Wenn wir da mit Lichtdesign arbeiten, die Stimmung natürlich dann auch ganz anders ist, als wenn man das irgendwie draußen versucht zu gestalten im Freien.
0: Wann haben wir das letzte Mal so richtig bewusst und gemeinsame Zeit als Familie verbracht? Das haben wir eben gefragt, da kamen eben die Antworten. Das war für heute die Sendung und dies und das, Ihr Radiomagazin am Montag. Wenn Sie mögen, hören wir uns morgen dieselbe Zeit und in der Ausgabe wieder. Verabschiede mich jetzt mit dem Inhaltsfestorchester und dem Sender Maxi Kneipp. Bis morgen, sagt Servus, Rainer Krebs.

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3: Im Studio Silas Quiring. Schönen guten Tag. Seit einigen Tagen gibt's den Tankrabatt der Bundesregierung, doch bisher kommt der wohl nicht komplett bei den Verbrauchern an. Das kritisiert der ADAC. Um die 12 Cent sind Diesel und Benzin am Wochenende nach unten gegangen. Da wäre deutlich mehr drin gewesen, sagte Katrin van Randenburg vom ADAC im ZDF.
4: Wir haben die 17 Cent, die runtergehen könnten aufgrund der Energiesteuersenkung, und wir haben einen zusätzlichen Spielraum dadurch, dass der Rohölpreis gegenüber dem Donnerstag, als noch keine Energiesteuersenkung galt, nochmal deutlich gesunken ist.
3: Das Bundeskartellamt forderte die Mineralölkonzerne auf, die Steuersenkung in Gänze an die Autofahrer weiterzureichen. In dieser Woche ist die schwarz-rote Bundesregierung ein Jahr im Amt. CDU-Kanzler Friedrich Merz fordert von den Sozialdemokraten jetzt mehr Entgegenkommen bei der gemeinsamen Regierungsarbeit. Es sei noch nicht genug gelungen, Dinge hinzubekommen, die die Handschrift der Union tragen, sagte er im Ersten. Künstliche Intelligenz bringt Online-Tests an Grenzen. KI-Agenten können die nämlich so gut wie selbstständig lösen, sagte uns die Kieler KI-Professorin Doris Wessels. Das ist ein großes Problem, etwa für Hochschulen. Bestimmte Online-Tests trifft das besonders, so Wessels.
5: Besonders betroffen sind die Online-Tests, wo es keine Überwachung gibt, also die unüberwacht stattfinden und wo der Test nicht mit irgendeiner Art von Präsenz in Verbindung steht. Wenn Sie mir einen Link geben und ich kann das irgendwann in der nächsten Woche absolvieren und ich schicke Ihnen oder lasse dann während dieser Zeit die Ergebnisse generieren, das sind eigentlich die Fälle, die am stärksten gefährdet sind.
3: Steigende Preise und die schwache Konjunktur trüben die Verbraucherstimmung. Sie ist auf den tiefsten Stand seit gut 3 Jahren gefallen, zeigt das Konsumbarometer des Handelsverbands. Die Experten sagen, die Hoffnungen auf eine Erholung wurden durch den Iran-Krieg zunichte gemacht. Auf einer Atlantikkreuzfahrt ist offenbar das Hunter-Virus ausgebrochen. Die Weltgesundheitsorganisation spricht von 3 Toten. Ein Test auf das von Nagetieren übertragene Virus war positiv. Dazu gibt's mehrere Verdachtsfälle.
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6: Wolkig und ziemlich wechselhaft ist es heute Nachmittag. Dazu kommt von Südwesten der Regen auf, in der Mitte teils kräftig und auch mal mit Gewitter. Im Norden lockert es dagegen auf und es bleibt trocken. Die Temperaturen liegen aktuell zwischen 13 und 28 Grad. Morgen dann wieder viele Wolken, in der Mitte oft Regen, im Norden freundlicher, maximal bis 27 Grad.

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1: Im Studio Silas Quiring. Schönen guten Tag. Seit einigen Tagen gibt's den Tankrabatt der Bundesregierung, doch bisher kommt der wohl nicht komplett bei den Verbrauchern an. Das kritisiert der ADAC. Um die 12 Cent sind Diesel und Benzin am Wochenende nach unten gegangen. Da wäre deutlich mehr drin gewesen, sagte Katrin van Randenburg vom ADAC im ZDF.
2: Wir haben die 17 Cent, die runtergehen könnten aufgrund der Energiesteuersenkung, und wir haben einen zusätzlichen Spielraum dadurch, dass der Rohölpreis gegenüber dem Donnerstag, als noch keine Energiesteuersenkung galt, nochmal deutlich gesunken ist.
1: Das Bundeskartellamt forderte die Mineralölkonzerne auf, die Steuersenkung in Gänze an die Autofahrer weiterzureichen. In dieser Woche ist die schwarz-rote Bundesregierung ein Jahr im Amt. CDU-Kanzler Friedrich Merz fordert von den Sozialdemokraten jetzt mehr Entgegenkommen bei der gemeinsamen Regierungsarbeit. Es sei noch nicht genug gelungen, Dinge hinzubekommen, die die Handschrift der Union tragen, sagte er im Ersten. Künstliche Intelligenz bringt Online-Tests an Grenzen. KI-Agenten können die nämlich so gut wie selbstständig lösen, sagte uns die Kieler KI-Professorin Doris Wessels. Das ist ein großes Problem, etwa für Hochschulen. Bestimmte Online-Tests trifft das besonders, so Wessels.
3: Besonders betroffen sind die Online-Tests, wo es keine Überwachung gibt, also die unüberwacht stattfinden und wo der Test nicht mit irgendeiner Art von Präsenz in Verbindung steht. Wenn Sie mir einen Link geben und ich kann das irgendwann in der nächsten Woche absolvieren und ich schicke Ihnen oder lasse dann während dieser Zeit die Ergebnisse generieren, das sind eigentlich die Fälle, die am stärksten gefährdet sind.
1: Steigende Preise und die schwache Konjunktur trüben die Verbraucherstimmung. Sie ist auf den tiefsten Stand seit gut 3 Jahren gefallen, zeigt das Konsumbarometer des Handelsverbands. Die Experten sagen, die Hoffnungen auf eine Erholung wurden durch den Iran-Krieg zunichte gemacht. Auf einer Atlantik-Kreuzfahrt ist offenbar das Hunter-Virus ausgebrochen. Die Weltgesundheitsorganisation spricht von 3 Toten. Ein Test auf das von Nagetieren übertragene Virus war positiv. Dazu gibt's mehrere Verdachtsfälle.

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3: Im Studio Silas Quiring. Schönen guten Tag. Am ersten Wochenende mit dem Tankrabatt ist es an der Zapfsäule zwar günstiger geworden, der ADAC geht aber davon aus, dass der Rabatt nicht komplett an die Autofahrer weitergegeben wird. Um die 12 Cent sind Diesel und Benzin nach unten gegangen. Die Steuern wurden zum 1. Mai allerdings um knapp 17 Cent abgesenkt. SPD-Fraktionschef Matthias Mirsch sagt bei NTV:
4: Erstmal sind die Preise ja gesunken, aber nicht in dem Rahmen, wie sie hätten sinken müssen. Und deswegen bin ich überhaupt nicht zufrieden mit dem, was wir da jetzt erleben. Wir haben das Bundeskartellamt ja auch in die Lage versetzt, einzugreifen. Insofern müssen wir das jetzt mit dem Bundeswirtschaftsministerium zusammen auswerten und gegebenenfalls nachschärfen, denn das kann man sich nicht gefallen lassen.
3: Der Iran hat offenbar ein US-Militärschiff in der Straße von Hormuz mit Raketen beschossen. So wurde verhindert, dass die Fregatte durch die Meerenge fährt, berichten iranische Medien. Zuvor hatte Präsident Trump angekündigt, dass die USA Handelsschiffe durch die Straße von Hormuz eskortieren wollen. In dieser Woche ist die schwarz-rote Bundesregierung ein Jahr im Amt. Union und SPD haben in dieser Zeit nochmal an Zustimmung verloren. CDU-Kanzler Friedrich Merz fordert von den Sozialdemokraten jetzt mehr Entgegenkommen bei der gemeinsamen Regierungsarbeit. Es sei noch nicht gelungen, Dinge hinzubekommen, die die Handschrift der Union tragen, sagt Merz im Ersten.
5: Ich erwarte von der SPD die gleiche Kompromissbereitschaft, wie wir sie zeigen. Wir zeigen sie. Ich bin bis jetzt sehr geduldig gewesen, auch im Umgang mit der SPD. Die SPD muss allerdings auch wissen, Kompromisse sind keine Einbahnstraße. Die müssen wir beide machen.
3: SPD, Grüne und Linke legen ihre Konten beim Internetdienst X still. Zeit- und wortgleich posten sie, X sei im Chaos versunken und fördere Desinformation. Seit Tech-Milliardär Elon Musk den Dienst gekauft hat, hat er den Schutz vor Fake News zurückgefahren. In New York ist ein vollbesetzter Passagierflieger wohl nur knapp einer Katastrophe entgangen. Die Maschine hat im Landeanflug mit einem Rad einen Laternenpfahl und einen LKW gestreift. Trotzdem landete die Boeing sicher. Der Lasterfahrer wurde leicht verletzt.
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6: Wolkig und ziemlich wechselhaft ist es heute Nachmittag. Dazu kommt von Südwesten her Regen auf, in der Mitte teils kräftig und auch mal mit Gewitter. Im Norden lockert es dagegen auf und es bleibt trocken. Die Temperaturen liegen aktuell zwischen 13 und 28 Grad. Morgen dann wieder viele Wolken, in der Mitte oft Regen, im Norden freundlicher, maximal bis 27 Grad.

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1: Im Studio Silas Quiring. Schönen guten Tag. Am ersten Wochenende mit dem Tankrabatt ist es an der Zapfsäule zwar günstiger geworden, der ADAC geht aber davon aus, dass der Rabatt nicht komplett an die Autofahrer weitergegeben wird. Um die 12 Cent sind Diesel und Benzin nach unten gegangen. Die Steuern wurden zum 1. Mai allerdings um knapp 17 Cent abgesenkt. SPD-Fraktionschef Matthias Miersch sagt bei NTV:
2: Erstmal sind die Preise ja gesunken, aber nicht in dem Rahmen, wie sie hätten sinken müssen. Und deswegen bin ich überhaupt nicht zufrieden mit dem, was wir da jetzt erleben. Wir haben das Bundeskartellamt ja auch in die Lage versetzt, einzugreifen. Insofern müssen wir das jetzt mit dem Bundeswirtschaftsministerium zusammen auswerten und gegebenenfalls nachschärfen, denn das kann man sich nicht gefallen lassen.
1: Der Iran hat offenbar ein US-Militärschiff in der Straße von Hormuz mit Raketen beschossen. So wurde verhindert, dass die Fregatte durch die Meerenge fährt, berichten iranische Medien. Zuvor hatte Präsident Trump angekündigt, dass die USA Handelsschiffe durch die Straße von Hormuz eskortieren wollen. In dieser Woche ist die schwarz-rote Bundesregierung ein Jahr im Amt. Union und SPD haben in dieser Zeit nochmal an Zustimmung verloren. CDU-Kanzler Friedrich Merz fordert von den Sozialdemokraten jetzt mehr Entgegenkommen bei der gemeinsamen Regierungsarbeit. Es sei noch nicht gelungen, Dinge hinzubekommen, die die Handschrift der Union tragen, sagt Merz im Ersten.
3: Ich erwarte von der SPD die gleiche Kompromissbereitschaft, wie wir sie zeigen. Wir zeigen sie. Ich bin bis jetzt sehr geduldig gewesen, auch im Umgang mit der SPD. Die SPD muss allerdings auch wissen, Kompromisse sind keine Einbahnstraße. Die müssen wir beide machen.
1: SPD, Grüne und Linke legen ihre Konten beim Internetdienst X still. Zeit- und wortgleich posten sie, X sei im Chaos versunken und fördere Desinformation. Seit Tech-Milliardär Elon Musk den Dienst gekauft hat, hat er den Schutz vor Fake News zurückgefahren. In New York ist ein vollbesetzter Passagierflieger wohl nur knapp einer Katastrophe entgangen. Die Maschine hat im Landeanflug mit einem Rad einen Laternenpfahl und einen LKW gestreift. Trotzdem landete die Boeing sicher. Der Lasterfahrer wurde leicht verletzt.

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3: Im Studio Silas Quiring. Schönen guten Tag. Seit einigen Tagen gibt's den Tankrabatt der Bundesregierung. Doch bisher kommt der wohl nicht komplett bei den Verbrauchern an. Das kritisiert der ADAC. Mehr von Tom Husse.
4: Um die 12 Cent sind Diesel und Benzin am Wochenende nach unten gegangen. Die Steuern wurden zum 1. Mai allerdings um knapp 17 Cent abgesenkt. SPD-Fraktionschef Mirsch sagte bei NTV, das dürfe man sich nicht gefallen lassen, man müsse gegebenenfalls nachschärfen. Das Bundeskartellamt forderte die Mineralölkonzerne auf, die Steuersenkung in Gänze an die Autofahrer weiterzureichen. Das hatte der Branchenverband Fuels und Energie zuvor auch zugesichert.
3: US-Kriegsschiffe sind durch die Straße von Hormuz gefahren, die vom Iran blockiert wird. Das hat das amerikanische Militär mitgeteilt. Die Schiffe sollen Frachter in der Region eskortieren. Zwei Handelsschiffe, die unter US-Flagge fahren, hätten die Meerenge bereits erfolgreich durchquert. Zuvor hieß es in iranischen Medien, dass der Iran eines der US-Kriegsschiffe mit Raketen beschossen und dazu gebracht hätte, umzukehren. Die USA wiesen das zurück. Künstliche Intelligenz bringt Online-Tests an Grenzen. KI-Agenten können die nämlich so gut wie selbstständig lösen, sagte uns die Kieler KI-Professorin Doris Wessels. Das ist ein großes Problem, etwa für Hochschulen. Bestimmte Online-Tests trifft das besonders, so Wessels.
5: Besonders betroffen sind die Online-Tests, wo es keine Überwachung gibt, also die unüberwacht stattfinden und wo der Test nicht mit irgendeiner Art von Präsenz in Verbindung steht. Wenn Sie mir einen Link geben und ich kann das irgendwann in der nächsten Woche absolvieren und ich schicke Ihnen oder lasse dann während dieser Zeit die Ergebnisse generieren, das sind eigentlich die Fälle, die am stärksten gefährdet sind.
3: In dieser Woche ist die schwarz-rote Bundesregierung ein Jahr im Amt. CDU-Kanzler Friedrich Merz fordert von den Sozialdemokraten jetzt mehr Entgegenkommen bei der gemeinsamen Regierungsarbeit. Es sei noch nicht genug gelungen, Dinge hinzubekommen, die die Handschrift der Union tragen, sagte er im Ersten. Auf einer Atlantik-Kreuzfahrt ist offenbar das Hunter-Virus ausgebrochen. Die Weltgesundheitsorganisation spricht von 3 Toten. Ein Test auf das von Nagetieren übertragene Virus war positiv. Dazu gibt's mehrere Verdachtsfälle.
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6: Wolkig und ziemlich wechselhaft ist es gerade. Dazu zieht von Südwesten her Regen rein und in der Mitte kann es auch mal kräftiger schütten, örtlich mit Gewitter. Dazu aktuell je nach Ecke 13 bis 28 Grad. Morgen im Norden oft sonnig und trocken, sonst viele Wolken mit Regen und später wieder Gewittern. Maximal bis 27 Grad.

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1: Im Studio Silas Quiring. Schönen guten Tag. Seit einigen Tagen gibt's den Tankrabatt der Bundesregierung. Doch bisher kommt der wohl nicht komplett bei den Verbrauchern an. Das kritisiert der ADAC. Mehr von Tom Husse.
2: Um die 12 Cent sind Diesel und Benzin am Wochenende nach unten gegangen. Die Steuern wurden zum 1. Mai allerdings um knapp 17 Cent abgesenkt. SPD-Fraktionschef Mirsch sagte bei NTV, das dürfe man sich nicht gefallen lassen, man müsse gegebenenfalls nachschärfen. Das Bundeskartellamt forderte die Mineralölkonzerne auf, die Steuersenkung in Gänze an die Autofahrer weiterzureichen. Das hatte der Branchenverband Fuels und Energie zuvor auch zugesichert.
1: US-Kriegsschiffe sind durch die Straße von Hormuz gefahren, die vom Iran blockiert wird. Das hat das amerikanische Militär mitgeteilt. Die Schiffe sollen Frachter in der Region eskortieren. Zwei Handelsschiffe, die unter US-Flagge fahren, hätten die Meerenge bereits erfolgreich durchquert. Zuvor hieß es in iranischen Medien, dass der Iran eines der US-Kriegsschiffe mit Raketen beschossen und dazu gebracht hätte, umzukehren. Die USA wiesen das zurück. Künstliche Intelligenz bringt Online-Tests an Grenzen. KI-Agenten können die nämlich so gut wie selbstständig lösen, sagte uns die Kieler KI-Professorin Doris Wessels. Das ist ein großes Problem, etwa für Hochschulen. Bestimmte Online-Tests trifft das besonders, so Wessels.
3: Besonders betroffen sind die Online-Tests, wo es keine Überwachung gibt, also die unüberwacht stattfinden und wo der Test nicht mit irgendeiner Art von Präsenz in Verbindung steht. Wenn Sie mir einen Link geben und ich kann das irgendwann in der nächsten Woche absolvieren und ich schicke Ihnen oder lasse dann während dieser Zeit die Ergebnisse generieren, das sind eigentlich die Fälle, die am stärksten gefährdet sind.
1: In dieser Woche ist die schwarz-rote Bundesregierung ein Jahr im Amt. CDU-Kanzler Friedrich Merz fordert von den Sozialdemokraten jetzt mehr Entgegenkommen bei der gemeinsamen Regierungsarbeit. Es sei noch nicht genug gelungen, Dinge hinzubekommen, die die Handschrift der Union tragen, sagte er im Ersten. Auf einer Atlantik-Kreuzfahrt ist offenbar das Hunter-Virus ausgebrochen. Die Weltgesundheitsorganisation spricht von 3 Toten. Ein Test auf das von Nagetieren übertragene Virus war positiv. Dazu gibt's mehrere Verdachtsfälle.

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1: Im Studio Silas Quiring, schönen guten Abend. In der Leipziger Innenstadt ist ein Auto in eine Menschenmenge gefahren. Aktuell läuft ein großer Polizeieinsatz. Es gibt mehrere Verletzte. Wie viele, das ist noch unklar. Es könnte sogar Tote geben. Unsere Reporter vor Ort berichten von mehreren bedeckten Körpern. Laut einer Sprecherin soll der PKW vom Augustusplatz durch die Innenstadt bis zum Markt gefahren sein. Der Bereich ist abgesperrt. Ob es Absicht war, ist derzeit aber noch nicht offiziell.

herzlich willkommen, schönen guten Abend. Hier bin ich wieder, hier ist euer Jack. Eine Stunde drehen wir die Zeit in die 80er Jahre zurück und erleben tolle Musik. Ja, ihr kennt es ja mittlerweile, wer schon öfters mal zugehört hat. Ja, auf jeden Fall wünsche ich euch viel Spaß, gute Unterhaltung und los geht's gleich hier mit den ersten zwei Kult-80er-Songs.

Die Kult-Songs gehen auch hier auf jeden Fall weiter mit Cora und Amsterdam. Ja, sie machen heute noch erfolgreiche Musik. Damals 1985, Amsterdam eben.

David Bowie, ja, schade, dass er nicht mehr unter uns ist. Wer weiß, wie die Musik heute gelaufen wäre. Wir schauen mal nämlich einen Künstler, der hat nämlich am 13. Februar nämlich Geburtstag. 1950 ist er geboren worden und er ist natürlich ein britischer Musiker, Komponist, Liedtexter, Videokünstler, Aktivist, ja, Förderer der Weltmusik und Musikunternehmer. Bekannt wurde er in den frühen 70er Jahren als Sänger, Frontmann und Gründungsmitglied der damaligen Progressive Rock Band Genesis. Wir reden natürlich von Peter Brian Gabriel. Also Peter Gabriel. Den habe ich rausgesucht. Der hat nämlich auch ganz aktuelle Musik wieder am Laufen veröffentlicht und so weiter und so fort. Aber wir kramen noch mal ein bisschen zurück. Hier kommt natürlich sein Klassiker schlechthin, den ich einfach immer noch geil finde. Hier ist Sledgehammer und hier ist Peter Gabriel in der Maxi-Version.

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Maxi-Version auch von She Drives Me Crazy. Genau, die Fine Young Cannibals. Hier sind die Kult 80er, immer montags 18 bis 19 Uhr. Eine Stunde fülle ich die Lücke, ja, in euren Ohren. Mehr Musik jetzt hier von U2. Klar, ja, still haven't found what I am looking for. Kult-Songs hier am Stück.

Der nächste Künstler, den ich noch habe für euch, ist Musikproduzent, Musiker und Sänger. Genau, mit Lady of Ice, ja, gehört er zu meinen Favoriten auch in dieser Sendung. Hier ist Fancy für euch.

0: den letzten Rest gibt's gleich hier noch ein bisschen was auf die Ohren. Und ja, ich bin eigentlich so gut wie durch.
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1: So, ich bedanke mich fürs Zuhören. Das war eine Stunde Kult 80er am heutigen Montag, wie jeden Montag. Auf jeden Fall wünsche ich euch noch eine schöne Zeit, eine tolle Woche und ja, viel Spaß weiterhin in dem Programm in eurem Lieblingsradio. Macht's gut, bis zum nächsten Mal.

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1: Wir schalten zurück zu den angeschlossenen Stationen.

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1: So, ein bisschen lau finde ich es bei mir, aber das kann ich ja ändern. Nämlich in der Nacht zum Dienstag, da ist es im Norden wolkig oder etwas gering bewölkt. Niederschlagsfrei bleibt es dann aber auch. Im Südosten klingen die Schauer so ein bisschen ab und Gewitter sind ebenfalls zum Glück weggehend, aber es bleibt dann über die Nacht weiterhin gebietsweise schauerartigen Regen. In NRW kann es auch teils kräftig oder auch länger anhaltender Regen geben, vereinzelt aber auch mit ein paar Gewittern. Tiefstwerte da zwischen 12 bis 6 Grad, in Schleswig-Holstein bei aufklarendem Himmel so bei 3 Grad. Wir blicken noch so ein bisschen auf den morgigen Dienstag. Da gibt es dann ganz im Norden und Nordwesten heiter und ein paar Wolken und es bleibt zum Glück trocken. Auch im Süden und im Südosten anfangs noch teils sonnig, am Nachmittag hier und da, sie auch am Abend ein paar zunehmende Wolken, die zum Glück ein bisschen aufgelockert sind, aber es gibt dann auch noch ein paar Gewitter. Und ja, über die breite Mitte des Westens und Südwestens und im Osten ist es etwas stärker bewölkt bis bedeckt oder auch verbreitet schauerartig, teils aber auch gewitterigen Regen. Und dann ist das Wetter auch nicht wirklich schön. 12 bis 19 Grad in der Nordhälfte, in der Südhälfte so bis zu 19 und 25 Grad. Und mehr zum Wetter schauen wir uns dann gleich an, in gut in einer halben Stunde.
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1: Ja, moin und willkommen damals zu deinem Afterwork hier bei dir in deinem Lieblingsradio. Der Montag ist wieder da. Es ist viel zu warm, aber das ist ja, das ist standardmäßig. Der Sommer kommt ja. Und wenn der Sommer kommt, dann kommen tatsächlich auch die schönen, kleinen, süßen Tiere. Ja, Tierbabys werden tatsächlich im Frühjahr immer mal wieder so ein bisschen geboren und auch kleine Kätzchen. Und da wollen wir nämlich gleich drüber sprechen, worauf künftige Katzenbesitzer vor dem Einzug am besten achten sollten. Und wir werden auch noch über ein anderes wundervolles Thema hier in dieser Stunde sprechen, nämlich wie Plattformen haften für komplette Reisen. Da gibt es was Neues aus einer EU-Regelung und darüber werden wir uns auch noch mit meinem Kollegen Dirk Freitag hier noch in dieser Stunde unterhalten. Falls ihr was habt und damit auch Lust werden möchtet, macht es doch gerne. deineafterwork.de, ganz einfach, ganz schnell eingetippt. Könnt ihr da auf den Button Studio Mail klicken und dann landet das Ganze hier bei mir im Studio. Geht natürlich aber auch per WhatsApp 04131 22 77 869 oder noch einfacher, denn deine Afterwork-Bot auf Telegram nutzen, landet auch bei mir und dann können wir gut quatschen. Wir starten aber erstmal mit cooler Mucke für den Montagfeierabend durch, nämlich mit Jonas Blue and Why Don't We, nämlich mit Don't Wake Me Up. Sehr interessant auf jeden Fall, wie das klingt, hören wir uns jetzt an. Ich wünsche euch einen wunderschönen Montagfeierabend.
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1: Wir haben ja schon mal so ein bisschen darüber gesprochen, ob die Telekom tatsächlich ihre Marktmacht missbraucht, um tatsächlich Internetdienstanbieter zusätzlich abzukassieren. Und schon vor einem Jahr, im April 2025, hat sich tatsächlich die Verbraucherzentrale Bundesverband gemeinsam mit anderen Organisationen bei der Bundesnetzagentur wegen angeblicher Verstöße gegen die sogenannte Netzneutralität beschwert. Der Fachbegriff meint, dass Netzbetreiber alle Teilnehmenden im Internet grundsätzlich die gleiche Bandbreite zur Verfügung stellen muss. Also, tut sie das aber nicht, behauptet, dass der Verband, wir vermuten, dass die Telekom künstliche Engpässe am Eingang zu ihren Netzen schafft. Daten von finanzstarken Diensten, die die Telekom extra bezahlen, werden soll tatsächlich schneller ins Netz geleitet werden. Andere Dienste jedoch werden gedrosselt und landen häufig langsam oder gar nicht. Die Folge würden sowohl private, aber auch Geschäftskunden zu spüren bekommen. Ja, und die Verbraucherschützer reagieren tatsächlich mit ihrem Vorwurf auf Beschwerden, die bei ihnen gelandet waren. Telekom-Kunden berichten demnach nämlich immer wieder, dass insbesondere abends oder auch am Wochenende bestimmte Dienste sehr langsam geladen werden. Es geht dabei vor allem um Spiele oder Streaming-Dienste. Da gleichzeitig andere Web-Angebote völlig problemlos genutzt werden können, sprachen sie das dagegen, dass einfach das gesamte Netz überlastet sei und dafür, dass gezielt bestimmte Dienste gedrosselt würden, sagte Referentin der Telekommunikation im VZBV Nicola Schiffke. Aber die Telekom widerspricht das Ganze, bei der Telekom heißt es nämlich, will man diesen Vorwurf der Verbraucherschützer so nicht stehen lassen. Auf Anfrage bestreiten Unternehmen unter Sprecherin Christian Fischer vor allem gegen die Netzneutralität zu verstoßen. Die Telekom blockiert keine Inhalte oder bremst Dienste aus. Zugänge zu unserem Netz stehen in ausreichender Kapazität bereit. Inhalteanbieter entscheiden selbst, über welchen Weg sie ihre Daten in unser Netz übertragen, heißt es in einem Statement. Ja, und die Telekom stellt sich tatsächlich auf den Standpunkt, dass es hier nicht um Kundenrechte geht, sondern tatsächlich vereinfacht gesagt darum, was Unternehmen untereinander aushandeln. Wenn sie also Netzbetreiber beispielsweise für einen Filmstreaming-Dienst zusätzlichen Datenkapazität aufbaut, will der, weil er das wünscht, dann kostet das Geld. Dafür, diesen zusätzlichen Service darf der Netzarbeiter dann auch mehr verlangen. So die Argumentation, also man spricht dabei von einem sogenannten Peering und dafür Geld zu kassieren. Sehr komplexes Thema auf jeden Fall. Auf jeden Fall, die Bundesnetzagentur grübelt da jetzt noch so ein bisschen und nach gut einem Jahr ist tatsächlich das noch kein so guten Ergebnis gekommen. Wie lange es wirklich noch dauern wird, bis wirklich die Entscheidung getroffen wird, ist da tatsächlich immer noch so ein bisschen schwierig. Und ich habe euch schon mal gefragt, wie seht ihr das? Bremst die Telekom wirklich Netz aus? Schreibt es mir gerne mal deineafterwork.de. Ich kann es tatsächlich nicht mehr nachvollziehen, da ich kein Telekom-Kunde mehr bin und keine Probleme mehr habe. Also ich glaube, da ist tatsächlich auch irgendwas im Argen gewesen, was die Netzneutralität irgendwie beeinflussen könnte, beziehungsweise irgendwas gedrosselt worden ist. Ob es wirklich stimmt, kann ich nicht beurteilen, aber ihr könnt es gerne mal schreiben. deineafterwork.de.
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0: Ja, das Frühjahr ist tatsächlich immer die Zeit, in der die meisten Chibis geboren werden. Und so auch kleine Katzen, worauf zukünftig Katzenbesitzer vor dem Einzug achten sollten. Das fragen wir jetzt einfach mal direkt nach bei Ricarda Grüner, nämlich von das Futterhaus. Hallo.
1: Hallo.
0: Ja, erst einmal, wieso heißen im Frühjahr geborene Kitten eigentlich speziell Maikätzchen?
1: Die meisten Kätzchen kommen im Frühling, also rund um den Mai und manche auch im Herbst zur Welt. Aber früher galten tatsächlich die Maikätzchen immer als robuster und widerstandsfähiger und waren deshalb einfach beliebter. Das lag natürlich daran, dass im Herbst geborene Kätzchen es früher so ein bisschen schwerer hatten, Futter zu finden und deshalb auch oft etwas schwächer waren. Aber heutzutage spielt es gar keine Rolle mehr. Nur die Bauernweisheit, die hält sich hartnäckig.
0: Okay, ab wann kann denn ein Kätzchen wirklich bei mir einziehen?
1: Optimalerweise bleiben die Katzenkinder die ersten 12 Wochen bei ihrer Mutter. Diese Wochen sind sehr, sehr wichtig, weil sie einen Großteil ihres Sozialverhaltens durch die Mutter und auch durch die Geschwister lernen. Und da ist dann eine frühzeitige Trennung ein bisschen problematisch und kann auch zu Verhaltensstörungen führen.
0: Okay, was sind denn die ersten?
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3: Nicht gerade alle Freunde dazu einladen, denn das Kitten kommt ja in eine völlig neue Umgebung, ohne Mutter und ohne Geschwister. Da braucht es Zeit, erstmal in Ruhe anzukommen, Vertrauen zu fassen. Die ersten Nächte können noch schwierig sein, wenn sich so ein Katzenbaby sehr verloren fühlt. Also Geduld, Ruhe und gute feste Tagesabläufe geben den kleinen Katzen Sicherheit und man wächst gut zusammen.
4: Okay, also keine Welcome-Party. Und zum Schluss noch, was sollte man den zukünftigen Katzenbesitzern denn ans Herz legen?
3: Oh, ganz wichtig finde ich, Maikätzchen sind ja ganz, ganz besonders süß, aber bitte nicht spontan entscheiden. Katzen brauchen Zeit, Beschäftigung, Pflege und man muss auch daran denken, dass es Kosten gibt für das Futter, für Tierarztbesuche eventuell. Deshalb wirklich ganz in Ruhe überlegen, sich gut vorbereiten, bewusst entscheiden und dann bekommt man treue, süße und langjährige Begleiter auf vier Pfoten.
4: Okay, Erikaner Gründer von das Futterhaus, vielen Dank fürs Gespräch hier bei uns.
3: Gerne.
4: Ja, also Maikätzchen, also im Frühjahr geborene Katzen gelten als besonders robust und daran ist tatsächlich auch der Binsenweisheit aber nichts. Wer aktuell eine Kätzchen zu sich nach Hause holen möchte, findet weitere Informationen dazu unter futterhaus.de. Schaut da gerne vorbei und wir machen natürlich weiter mit cooler Musik, nämlich Ain't Nobody, wenn ich jetzt richtig das im Kopf habe hier, genau, mit Chaka Khan. Also wunderschönen Montag Feierabend.
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1: Ach ja, die Nacht zum nächsten Tag ist es im Norden wolkig und dort gering bewölkt. Niederschlagsfrei ist es auch noch. Im Südosten klingen die Schauer so und Gewitter so ein bisschen ab. Aber es gibt ebenfalls, oder ist es zum Glück dann meist niederschlagsfrei. Sonst viele Wolken, gebietsweise auch schauerartigen Regen in NRW, auch kräftig oder auch länger anhalten. Vor allem mit einzelnen Gewittern. 12 bis 6 Grad werden so erwartet. In Schleswig-Holstein bei aufklarendem Himmel so die 3 Grad. Morgen am Dienstag ganz im Norden und Nordwesten heiter bis wolkig und trocken. Im Süden und Südosten anfangs noch teils sonnig, im Nachmittag und am Abend auch zunehmend wolkig und aufkommenden und teils kräftigen Regen mit Gewittern. Und über die breite Mitte vom Westen und Südwesten her gibt es im Osten stärkere Bewölkung bis bedeckt und es verbreitet sich auch einzelnen Regen, die teils aber auch gewitterigen Regen mit sich bringen können. Wird warm, 12 Grad bis 19 Grad, das in der Nordhälfte, in der Südhälfte so 19 bis 25 Grad. Und jetzt blicken wir nochmal ganz fix auf den Rest der Woche. Der Mittwoch da im Norden heiter bis wolkig und auch trocken. Über die Mitte dann ein bisschen stärker bewölkt und auch regnerisch. Im Süden wechselnd bewölkt und zunächst auch ein paar einzelne kleine, am Nachmittag auch häufige Schauer mit teils kräftigen Gewittern bei 7 bis 11 Grad. Sonst im Norden so 11 bis 14 Grad, im Süden so 17 bis 23 Grad. Der Donnerstag im Norden trocken und sonnig und heiter. Im Westen meist trocken, im Verlauf mit einzelnen Auflockerungen, im Osten und Süden Wolken und zu Beginn etwas Regen, am Nachmittag dann aber nachlassender Regen, südlich der Donau sind dann noch einzelne Gewitter möglich, aber das bei 11 bis 17 Grad und der Freitag, passend zum Wochenende, ich weiß nicht, ob das so gut ist, heiter, mit meist trocken, im Nachmittagsverlauf im Südwesten dann einzelne kleine Schauer unter Gewitter und es wird wieder warm, 17 bis 22 Grad. Ich weiß nicht, also 22 Grad muss nicht sein, aber das sage ich jedes Jahr und trotzdem können wir es nicht ändern. Wir machen weiter mit cooler Musik für den Montag feiert.
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0: Ja, die Urlaubsplanung für das nächste Jahr kann wirklich starten und das tatsächlich mit deutlich mehr Sicherheit im Gepäck. Nämlich das EU-Parlament hat nämlich neue Regelungen für Pauschalreisen beschlossen, die uns tatsächlich Verbraucher vor bösen Überraschungen bis Stornierungen oder Firmenpleiten schützen soll. Vor allem das leidige Thema Reisegutscheine wird dann komplett neu geregelt. Und was genau das tatsächlich für unseren nächsten Sommerurlaub bedeutet, das wollen wir jetzt mit unserem lieben guten Kollegen Dirk Freiter sprechen. Hallo Dirk.
1: Hallo, ich grüße dich.
0: Ja Dirk, viele von uns haben ja tatsächlich noch die Corona-Zeit im Kopf, als man statt Geld tatsächlich Gutscheine für ausgefallene Reisen bekam. Wie schreibt denn das Europäische Parlament diesem Vorgehen jetzt einen Riegel vor?
1: Ja, das ist tatsächlich die wichtigste Änderung für den Geldbeutel. Das Europäische Parlament hat klargestellt, die Annahme von Gutscheinen ist absolut freiwillig. Wenn der Reiseveranstalter absagt, haben Kunden das Recht, innerhalb von 14 Tagen ihr Geld zurückzuverlangen. Und zwar per Banküberweisung, nicht als Guthaben. Wer sich trotzdem für einen Gutschein entscheidet, ist besser abgesichert. Diese sind nämlich jetzt maximal 12 Monate gültig. Wird der Gutschein in dieser Zeit nicht eingelöst, dann muss das Unternehmen den Betrag danach auszahlen.
0: Okay, ja, viele buchen ja wirklich gar nicht mehr im klassischen Paket aus dem Katalog, sondern tatsächlich auf Internetplattformen. Das ist ja oftmals tatsächlich keine Pauschalreise, obwohl man tatsächlich alles auf einer Plattform gebucht hat. Warum hat die EU diese Definition der Pauschalreise ab jetzt so ein bisschen geschärft?
1: Weil die EU-Gesetzgeber damit das beliebteste Schlupfloch der Reiseportale stopfen. Bislang haben viele Anbieter behauptet, sie seien nur die Vermittler von Einzelleistungen, um sich vor der Haftung zu drücken. Tja, und jetzt gibt es die klare 24-Stunden-Regel. Wenn du im Netz einen Flug buchst und das Portal deine Daten direkt an das Hotel oder einen Mietwagenverleih weiterleitet und der Vertrag über alle Dienstleistungen innerhalb von 24 Stunden abgeschlossen wird, dann gilt das rechtlich als Pauschalreise. Du hast damit also automatisch Anspruch auf Rücktransport bei Krisen und den vollen Schutz bei Firmenpleiten.
0: Okay, was ist denn, wenn ich tatsächlich die Reise von mir aus absagen muss, weil zum Beispiel gestreikt wird oder tatsächlich ein Unwetter im Anflug oder im Abflug oder den Abflug verhindert?
1: Ja, auch hier gibt es jetzt ein massives Upgrade. Bislang war eine kostenlose Stornierung fast nur möglich, wenn direkt am Urlaubsort etwas passierte, also etwa ein Erdbeben im Zielgebiet. Jetzt wird der Fokus zusätzlich auch auf den Abreiseort und den Weg dorthin gelegt. Wenn dort unvermeidbare, außergewöhnliche Ereignisse die Reise erheblich behindern, dann kommen Kunden ohne Stornogebühren aus dem Vertrag heraus. Die Europaabgeordnete Katrin Langensiepen betont, dass das vor allem die Realität des Reisens besser abbildet.
2: Sollte also konkret der Antritt der Reise durch Unvorhersehbares am Abreiseort verhindert werden und die Reise dadurch nicht machbar, so sind die Verbraucherinnen geschützt und bleiben nicht auf ihren Kosten sitzen.
1: Wenn also das Auswärtige Amt warnt oder der Standort im Chaos versinkt, hilft die neue Regelung jetzt wirklich weiter.
0: Okay, ab wann gilt diese neue Regelung denn jetzt nun für uns? Kann ich nicht mich jetzt schon tatsächlich beim nächsten Frühbucherangebot wirklich auch darauf verlassen, dass es gilt?
1: Ja, ganz so schnell geht es leider nicht. Die EU-Staaten müssen jetzt nochmal formal zustimmen. Danach haben die EU-Staaten, also auch Deutschland, 28 Monate Zeit, die Regeln in ihr nationales Recht umzuwandeln. In Deutschland wird es also vermutlich noch etwa 2 bis 2,5 Jahre dauern, bis die Paragraphen wirklich scharf geschaltet sind. Aber der Standard, der ist jetzt gesetzt und seriöse Reiseveranstalter könnten sich schon früher daran orientieren, um Kunden nicht zu verschrecken.
0: Ja, vielen Dank, Dirk. Darum haben wir nämlich gerade über die neuen Regelungen für Pauschalreisen gesprochen. Vielen Dank für deinen Besuch hier bei uns und schönen Abend noch.
1: Sehr gerne. Tschüss.
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2: Crazy, dass ich jetzt hier drin einmal vorkommen muss, aber ich wünsche euch einen schönen Abend. Nächste Woche ist wieder da. Deine Afterwork. Das war's für diese Woche. Ciao, tschüss und auf Wiedersehen.

Ja, meine Lieben, hier bin ich wieder. Einen wunderschönen Montagabend wünsche ich. Eure Moderatorin Harmony. Ja, mit Disco Fox in Harmony, genau, das kennt ihr ja alle.

Ja, und heute, meine Titel habe ich heute mal ausgesucht, ein bisschen was aus den 80er Jahren oder 2016, 2015, ja, und ein bisschen Aktuelles.

So, dann legen wir mal los mit dem ersten Titel. Den kennt ihr auch alle. Ist auch eine Ikone. Ja, Wolfgang Ziegler sagte euch was mit dem Titel Verdammt.

Ja, wir machen jetzt weiter mit einem Titel aus dem Jahr 1987, meine Lieben. Ja, genau. Manchmal liegen die extremen Gefühle so nah beieinander, dass sie kaum voneinander zu trennen sind. Es ist der Moment, in dem die Kälte des Alltags auf die brennende Leidenschaft trifft und ein Funke ausreicht, um alles in Flammen zu setzen. Ein Kontrast, der die Musikwelt seit Jahrzehnten bewegt. Also ein Klassiker, wie ich sagte, aus dem Jahre 1987. Und es ist der Ralf Bursi mit seinem Song Feuer im Eis.

Ja, meine Lieben, jetzt habe ich für euch einen Titel aus dem Jahre 1974. Ja, viele kennen ihn, viele kennen ihn nicht. Und es gibt Tage, an denen die Welt draußen bleibt und man ganz bei sich selbst ankommt. Kein Trubel, keine Erwartung, nur die Stille und die eigenen Gedanken, die in der Ruhe ihren Platz finden. Ein Lied über die bewusste Einkehr und den Moment, in dem man niemanden außer sich selbst verpflichtet ist. Ein zeitloses Stück aus dem Jahr 1974 und ich habe jetzt hier für euch den Reinhard Lacomi. Heute bin ich allein.

Ja, manchmal muss man die Sicherheit des Bodens verlassen, meine Lieben, um zu sehen, wie weit der Horizont wirklich ist. Es geht um den Mut, die eigenen Grenzen zu sprengen, die Flügel auszubreiten und sich nicht länger klein halten zu lassen. Ein Aufruf an die Freiheit und die Stärke, die in jedem von uns steckt. Eine Hymne über die Sehnsucht nach dem ganz großen Überblick. Und das ist ein Titel aus dem Jahr 1998. Und hier habe ich für euch Pur mit Adler sollen fliegen.

Meine Lieben, es gibt doch Lieder, die das gesamte Dasein in nur wenigen Zeilen einfangen. Sie erzählen vom Werden und Vergeben. Ja, vom Suchen und Finden und von der unumstößlichen Tatsache, dass alles im Leben seine eigene vorbestimmte Zeit hat. Ein Werk, das Generationen überdauert hat und uns daran erinnert, was es wirklich bedeutet, ein Mensch zu sein oder allgemein Mensch zu sein. Ein Meilenstein aus dem Jahr 1973 habe ich jetzt für euch. Und das sind die Pudis mit dem Song »Wenn ein Mensch lebt«.

0: Tja, ob man da wirklich jedes Wort glauben sollte. Naja, es ist, wie es ist. Es gibt dieses Gefühl, das so intensiv ist, dass es fast schmerzt. Das hat bestimmt jeder von euch schon mal erlebt. Eine Mischung aus Sehnsucht, Unsicherheit und dem absoluten Wunsch nach Nähe. Man verliert den Boden unter den Füßen und während die Emotionen im Inneren Loopings drehen und der Verstand keine Chance mehr gegen das Herz hat, ein Lied, das die Zerbrechlichkeit der Liebe wie kaum ein zweites einfängt. Ein Klassiker auch aus dem Jahre 1984 und ihr kennt diesen Song auch alle und es ist Herbert Grönemeyer mit Flugzeug im Bauch.
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So, wir machen jetzt mal weiter hier mit auch einem ganz, ganz tollen Titel. Und manchmal muss der Lärm der Welt erst verstummen, damit man die eigene Stimme wieder hören kann. Ja, meine Lieben, es ist die Reise zurück zu einem eigenen Kern, der das Ablegen der Masken und das ehrliche Eigengeständnis, was man wirklich braucht, um glücklich zu sein. Ein Song über die wichtige Verbindung, die wir im Leben pflegen können, die uns selbst oder ja, die zu uns selbst, genau so ist es gemeint. Und dieser Titel ist aus dem Jahr 2024 und es ist die Rosa Weiß mit dem Song Unsere Nacht.

So, jetzt machen wir nicht weiter mit heißer Luft. Jetzt geht's um die Liebe, meine Lieben. Ja, meine lieben Zuhörer. Manchmal braucht es mehr als nur einen Versuch, um festzustellen, dass wahre Gefühle auch die schwierigsten Zeiten überdauern. Es ist dieses unerschütterliche Vertrauen darauf, dass am Ende das Herz gewinnt, egal wie viele Hindernisse im Weg stehen. Wenn moderne Beats auf eine zeitlose Botschaft treffen und uns daran erinnern, dass echtes Glück kein Verfallsdatum hat. Und dieser Song stammt aus dem Jahr 2024 und es ist Sarah Engels mit DJ Herzbeat. Liebe gibt nie auf. Das stimmt.

Genau, wir rocken auch unser Leben, auch mit Musik, genau. Und wie sagt man immer so schön, Musik verbindet. Und so sieht es nämlich aus. So, wir machen weiter mit dem nächsten Titel. Und auch wenn der Weg manchmal sehr steinig ist und die Zweifel manchmal überwiegen, gibt es eine Kraft, die am Ende jeden Schatten vertreibt. Es ist die Überzeugung, dass Ehrlichkeit und wahre Gefühle das letzte Wort behalten und jedes Hindernis überwinden können. Ein musikalisches Bekenntnis zum Optimismus und zur Unbesiegbarkeit des Herzens. Aus dem Jahre 1924. Ja, da würde ich hier noch gar nicht sitzen. Ja, aus dem Jahr 2024. Und es ist Daniela Alfinito. Jo, wer liebt, gewinnt. So sieht es aus, meine Lieben. So, wie spät haben wir es? 21.33 Uhr. Jo, kurz nach 9:30. Alles gut. Bisschen bin ich noch für euch da.

Auch toll gesungen. Das war der Norman Langen. Ja, ist auch ein toller Künstler, toller Sänger. Richtig schöne, kräftige Stimme. Manchmal kündigt es sich leise an, bevor es mit voller Wucht über einen hereinbricht und alles mit sich reißt. Es gibt Begegnungen, die so flüchtig wie intensiv sind und einen Namen hinterlassen, der noch lange in den Gedanken nachklingt. Ein Lied über die Magie des Augenblicks, die Sehnsucht nach einer verlorenen Zeit und die Frage, was geblieben ist von diesem einen besonderen Treffen. Eine musikalische Widmung an ein unvergessenes Gefühl. Ja, und das ist der liebe Nick P. mit seinem Song Irene.

0: Ja, meine Lieben, jetzt kommt die letzte Anmoderation und ich sag mal, es kündigt sich auch ganz leise an, bevor es mit voller Wucht über einen hereinbricht, ja, was man sich mühsam aufgebaut hat. Es ist das Gefühl von Kontrollverlust und purer Energie und Erkenntnis, dass gegen die Naturgewalt der Gefühle kein Widerstand hilft. Ein Song über das tosende Chaos im Inneren und die ungebändigte Kraft der Emotionen. Und den Song hat er auch ganz, ganz toll gemacht. Und hier ist er nochmal, der Nino D'Angelo mit Hurricane. Megasong.
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Tja, meine Lieben, das war's schon wieder. Meine Sendezeit ist jetzt leider zu Ende. Vielen herzlichen Dank fürs zahlreiche Einschalten, für die Hörer auch. Vielen Dank fürs Zuhören. Und wir hören uns Samstag wieder. Da bin ich wieder pünktlich für euch da. 22 Uhr, jawohl, bis... 20 Uhr, stimmt nicht, falsch. 20 Uhr bis 22 Uhr, bis kurz vor 22 Uhr, genau. So meinte ich das. Ja, dann wünsche ich euch eine schöne Woche und bleibt gesund oder werdet gesund, ja. Und vielen herzlichen Dank nochmal fürs Zuhören. Eure Moderatorin Harmony. Und einen Schmatzer gibt's auch wieder. Tschüss, ihr Lieben, bis Samstag. Da heißt es wieder Harmonies Musikhaus mit einem gemischten Programm. Tschüss, ich bin dann mein.

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3: Im Studio sind Gröling. Schönen guten Abend. Bei einer mutmaßlichen Amokfahrt in Leipzig sind zwei Menschen getötet worden. Weitere wurden zum Teil schwer verletzt. Der Täter war am frühen Abend mit dem Auto durch die Fußgängerzone gerast. Nach Angaben der Behörden handelte es sich um einen 33 Jahre alten Deutschen. Er wurde noch an Ort und Stelle festgenommen. Gegen ihn wird nun unter anderem wegen Mordes und versuchten Mordes ermittelt, so Oberstaatsanwältin Claudia Laube.
4: Wir bitten Sie auch darum, keine überflüssigen Ängste zu schüren. Wir gehen von einer Amoktat aus. Es gibt keine Anhaltspunkte für irgendeine andere Lesart. Es gibt keinerlei Anhaltspunkte für einen weiteren Tatbeteiligten.
3: US-Kriegsschiffe sind durch die vom Iran blockierte Straße von Hormuz gefahren. Sie sollen Frachter in der Region eskortieren. Zwei Handelsschiffe unter US-Flagge haben die Meerenge bereits passiert, heißt es vom US-Militär. Zuvor hatten iranische Medien von Raketenbeschuss auf eines der US-Kriegsschiffe gesprochen. Seit einigen Tagen gibt es nun den Tankrabatt der Bundesregierung, doch bisher kommt der wohl nicht komplett bei den Verbrauchern an. Das kritisiert unter anderem der ADAC. Um die 12 Cent sind Diesel und Benzin am Wochenende nach unten gegangen. Da wäre deutlich mehr drin gewesen, sagt Katrin van Randenborg vom ADAC im ZDF.
5: Wir haben die 17 Cent, die runtergehen könnten aufgrund der Energiesteuersenkung. Und wir haben einen zusätzlichen Spielraum dadurch, dass der Rohölpreis gegenüber dem Donnerstag, als noch keine Energiesteuersenkung galt, nochmal deutlich gesunken ist.
3: Das Bundeskartellamt fordert die Mineralölkonzerne auf, die Steuersenkung in Gänze an die Autofahrer weiterzureichen. In einer abgestimmten Aktion haben SPD, Grüne und Linke ihre Konten beim Internetdienst X stillgelegt. Sie posten, X sei in den letzten Jahren im Chaos versunken und fördere Desinformation. Der US-Milliardär Elon Musk hatte vor knapp 2 Jahren Twitter gekauft, in X umbenannt und unter anderem den Schutz gegen Fake News ausgehöhlt. In New York ist ein vollbesetzter Passagierflieger wohl nur knapp einer Katastrophe entgangen. Die Maschine hatte im Landeanflug mit einem Rad einen Laternenpfahl und einen LKW gestreift. Trotzdem landete die Boeing sicher. Der Lastwagenfahrer wurde leicht verletzt.
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6: Schauer und Gewitter ziehen am Abend noch durch, die lassen aber nach und in der Nacht wird es in vielen Regionen wieder trocken. Dazu hängen noch ein paar Wolken am Himmel. Die Tiefstwerte liegen dabei zwischen 12 und 6 Grad. Morgen wird es zweigeteilt, im Norden oft freundlich und trocken, sonst mehr Wolken mit Regen und teils Gewittern bei maximal 27 Grad.

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3: Im Studio sind Gröling. Schönen guten Abend. Bei einer mutmaßlichen Amokfahrt in Leipzig sind zwei Menschen getötet worden. Weitere wurden zum Teil schwer verletzt. Der Täter war am frühen Abend mit dem Auto durch die Fußgängerzone gerast. Nach Angaben der Behörden handelte es sich um einen 33 Jahre alten Deutschen. Er wurde noch an Ort und Stelle festgenommen. Gegen ihn wird nun unter anderem wegen Mordes und versuchten Mordes ermittelt. So Oberstaatsanwältin Claudia Lauber.
4: Wir bitten Sie auch darum, keine überflüssigen Ängste.
3: Zwei Handelsschiffe unter US-Flagge haben die Meerenge bereits passiert, heißt es vom US-Militär. Zuvor hatten iranische Medien von Raketenbeschuss auf eines der US-Kriegsschiffe gesprochen. Seit einigen Tagen

0: zusätzlichen Spielraum dadurch, dass der Rohölpreis gegenüber dem Donnerstag, als noch keine Energiesteuersenkung galt, nochmal deutlich gesunken ist.
1: Das Bundeskartellamt fordert die Mineralölkonzerne auf, die Steuersenkung in Gänze an die Autofahrer weiterzureichen. In einer abgestimmten Aktion haben SPD, Grüne und Linke ihre Konten beim Internetdienst X stillgelegt. Sie posten, X sei in den letzten Jahren im Chaos versunken und fördere Desinformation. Der US-Milliardär Elon Musk hatte vor knapp 2 Jahren Twitter gekauft, in X umbenannt und unter anderem den Schutz gegen Fake News ausgehöhlt. In New York ist ein vollbesetzter Passagierflieger wohl nur knapp einer Katastrophe entgangen. Die Maschine hatte im Landeanflug mit einem Rad einen Laternenpfahl und einen LKW gestreift. Trotzdem landete die Boeing sicher. Der Lastwagenfahrer wurde leicht verletzt.

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3: Im Studio sind Gröling. Schönen guten Abend. In der Leipziger Innenstadt sind zwei Menschen durch einen mutmaßlichen Amokfahrer ums Leben gekommen. Der Mann war mit dem Auto durch die belebte Fußgängerzone gerast. Dabei wurden mehrere Menschen zum Teil schwer verletzt. Der 33-jährige Deutsche wurde umgehend festgenommen. Leipzigs Oberbürgermeister Burkhard Jung sagte am Abend:
4: Eine fürchterliche Tragödie hat sich heute in Leipzig ereignet. Wir sind fassungslos über das, was geschehen ist. Man findet gar nicht die richtigen Worte für diese fürchterliche Amokfahrt. Die Gedanken sind natürlich jetzt bei den Opfern, bei den Angehörigen, bei den Menschen, die auch psychisch das kaum ertragen können.
3: Nach der Amokfahrt hat die Leipziger Polizei ein Hinweisportal und ein Hinweistelefon freigeschaltet. Dort können Zeugen zum Beispiel Fotos oder Videos hochladen oder Hinweise zum Tathergang geben. Sachsens Ministerpräsident Kretschmer sagte, man werde alles daran setzen, die Tat schnell und vollständig aufzuklären. Seit einigen Tagen gibt's den Tankrabatt der Bundesregierung, doch bisher kommt der wohl nicht komplett bei den Verbrauchern an. Das kritisierte ADAC. Mehr von Tom Husse.
5: Um die 12 Cent sind Diesel und Benzin am Wochenende nach unten gegangen. Die Steuern wurden zum 1. Mai allerdings um knapp 17 Cent abgesenkt. SPD-Fraktionschef Mirsch sagte bei NTV, das dürfe man sich nicht gefallen lassen, man müsse gegebenenfalls nachschärfen. Das Bundeskartellamt forderte die Mineralölkonzerne auf, die Steuersenkung in Gänze an die Autofahrer weiterzureichen. Das hatte der Branchenverband Fuels und Energie zuvor auch zugesichert.
3: SPD, Grüne und Linke legen ihre Konten beim Internetdienst X still. Zeit und wortgleich posten sie, X sei im Chaos versunken und fördere Desinformationen. Seit der Tech-Milliardär Elon Musk den Dienst gekauft hat, hat er den Schutz vor Fake News zurückgefahren. Steigende Preise und die schwache Konjunktur trüben die Verbraucherstimmung in Deutschland. Sie ist auf den tiefsten Stand seit gut 3 Jahren gefallen. Das zeigt das Konsumbarometer des Handelsverbands. Die Experten sagen, die Hoffnungen auf eine Erholung wurden durch den Iran-Krieg zunichte gemacht.
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6: Schauer und Gewitter ziehen am Abend noch durch, die lassen aber nach und in der Nacht wird es in vielen Regionen wieder trocken. Dazu hängen noch ein paar Wolken am Himmel. Die Tiefstwerte liegen dabei zwischen 12 und 6 Grad. Morgen wird es zweigeteilt, im Norden oft freundlich und trocken, sonst mehr Wolken mit Regen und teils Gewittern bei maximal 27 Grad.

0: SPD-Fraktionschef Mirsch sagte bei NTV, das dürfe man sich nicht gefallen lassen, man müsse gegebenenfalls nachschärfen. Das Bundeskartellamt forderte die Mineralölkonzerne auf, die Steuersenkung in Gänze an die Autofahrer weiterzureichen. Das hatte der Branchenverband Fuels und Energie zuvor auch zugesichert.
1: SPD, Grüne und Linke legen ihre Konten beim Internetdienst X still. Zeit und wortgleich posten sie, X sei im Chaos versunken und fördere Desinformationen. Seit der Tech-Milliardär Elon Musk den Dienst gekauft hat, hat er den Schutz vor Fake News zurückgefahren. Steigende Preise und die schwache Konjunktur trüben die Verbraucherstimmung in Deutschland. Sie ist auf den tiefsten Stand seit gut 3 Jahren gefallen. Das zeigt das Konsumbarometer des Handelsverbands. Die Experten sagen, die Hoffnungen auf eine Erholung wurden durch den Iran-Krieg zunichte gemacht.

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3: Im Studio sind Gröling. Schönen guten Abend. In der Leipziger Innenstadt ist ein Mann mit einem Auto in eine Menschenmenge gerast. Zwei Menschen wurden getötet, weitere wurden zum Teil schwer verletzt. Der mutmaßliche Amokfahrer soll psychisch krank sein. Er ließ sich widerstandslos festnehmen. Ob in dem Fall eine Mordanklage erfolgt, dazu sagte Heiko Teggers von der Deutschen Polizeigewerkschaft im ZDF.
4: Das hängt davon ab, wie der Gesundheitszustand dieses Täters zum Zeitpunkt der Tat war. Deshalb ist es wichtig, dass sehr akribisch ermittelt wird. Und da gehören nicht nur die Spuren am Tatort zu, sondern auch die intensive Ermittlung zum Hintergrund dieser Tat. Und nur wenn alle Fakten ausgewertet werden, kann die Staatsanwaltschaft die Anklage erheben und ein Gericht entscheidet dann über die Höhe der Strafe.
3: Nach der Amokfahrt hat die Leipziger Polizei ein Hinweisportal und ein Hinweistelefon freigeschaltet. Dort können Zeugen zum Beispiel Fotos oder Videos hochladen oder Hinweise zum Tathergang geben. Sachsens Ministerpräsident Kretschmer sagte, man werde alles daran setzen, die Tat schnell und vollständig aufzuklären. Am ersten Wochenende mit dem Tankrabatt ist es an den Zapfsäulen zwar günstiger geworden. Der ADAC geht aber davon aus, dass der Rabatt nicht komplett an die Autofahrer weitergegeben wird. Um die 12 Cent sind Diesel und Benzin nach unten gegangen. Die Steuern wurden zum 1. Mai allerdings um knapp 17 Cent abgesenkt. SPD-Fraktionschef Miersch sagte bei NTV.
5: Erstmal sind die Preise ja gesunken, aber nicht in dem Rahmen, wie sie hätten sinken müssen. Und deswegen bin ich überhaupt nicht zufrieden mit dem, was wir da jetzt erleben. Wir haben das Bundeskartellamt ja auch in die Lage versetzt, einzugreifen. Insofern müssen wir das jetzt mit dem Bundeswirtschaftsministerium zusammen auswerten und gegebenenfalls nachschärfen, denn das kann man sich nicht gefallen lassen.
3: Die deutsche Marine hat ein Minenjagdboot in Richtung Mittelmeer geschickt. So will sich die Bundesregierung auf einen möglichen Einsatz in der Straße von Hormuz vorbereiten. Das Schiff könnte dabei helfen, die Meerenge für die Schifffahrt zu sichern. Der Bundestag müsste aber noch grünes Licht für so eine Mission geben. Mit mehr als 35 Millionen Euro fördert die Bundesregierung die Sanierung mehrerer Kulturbauten in Deutschland. Fördermittel gehen zum Beispiel an die Kaiser-Wilhelm-Gedächtniskirche in Berlin oder das Museum für Hamburgische Geschichte. Kulturbauten seien nicht nur Steine, sondern Gehäuse der deutschen Identität, so Kulturstaatsminister Weimar.
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6: Schauer und Gewitter ziehen am Abend noch durch, die lassen aber nach und in der Nacht wird es in vielen Regionen wieder trocken. Dazu hängen noch ein paar Wolken am Himmel. Die Tiefstwerte liegen dabei zwischen 12 und 6 Grad. Morgen wird es zweigeteilt, im Norden oft freundlich und trocken, sonst mehr Wolken mit Regen und teils Gewittern bei maximal 27 Grad.

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1: Im Studio sind Gröling. Schönen guten Abend. In der Leipziger Innenstadt ist ein Mann mit einem Auto in eine Menschenmenge gerast. Zwei Menschen wurden getötet, weitere wurden zum Teil schwer verletzt. Der mutmaßliche Amokfahrer soll psychisch krank sein. Er ließ sich widerstandslos festnehmen. Ob in dem Fall eine Mordanklage erfolgt, dazu sagte Heiko Teggers von der Deutschen Polizeigewerkschaft im ZDF.
2: Das hängt davon ab, wie der Gesundheitszustand dieses Täters zum Zeitpunkt
1: gegeben wird. Um die 12 Cent sind Diesel und Benzin.

0: Denn das kann man sich nicht gefallen lassen.
1: Die deutsche Marine hat ein Minenjagdboot in Richtung Mittelmeer geschickt. So will sich die Bundesregierung auf einen möglichen Einsatz in der Straße von Hormuz vorbereiten. Das Schiff könnte dabei helfen, die Meerenge für die Schifffahrt zu sichern. Der Bundestag müsste aber noch grünes Licht für so eine Mission geben. Mit mehr als 35 Millionen Euro fördert die Bundesregierung die Sanierung mehrerer Kulturbauten in Deutschland. Fördermittel gehen zum Beispiel an die Kaiser-Wilhelm-Gedächtniskirche in Berlin oder das Museum für Hamburgische Geschichte. Kulturbauten seien nicht nur Steine, sondern Gehäuse der deutschen Identität, so Kulturstaatsminister Weimar.
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3: Im Studio sind Gröling. In Leipzig hat ein mutmaßlicher Amokfahrer 2 Menschen getötet und 3 weitere schwer verletzt. Es gibt offenbar Dutzende Leichtverletzte. Die leitende Oberstaatsanwältin Claudia Laube sagte:
4: Wir haben leider weitere Menschen zu beklagen, die in Krankenhäusern noch um ihr Leben kämpfen. Wir haben eine Vielzahl von Verletzten und deswegen hat die Staatsanwaltschaft ein Verfahren eingeleitet wegen versuchten Mordes in 2 Fällen und Mordes in 2 vollendeten Fällen. Wir gehen von einer Amoktat aus. Es gibt keine Anhaltspunkte für irgendeine andere Lesart. Es gibt keinerlei Anhaltspunkte für einen weiteren Tatbeteiligten.
3: Der Amokfahrer soll psychisch auffällig gewesen sein. Wie es heißt, soll er noch bis gestern in der Psychiatrie gewesen sein. Nach der Amokfahrt hat die Leipziger Polizei ein Hinweisportal und ein Hinweistelefon freigeschaltet. Dort können Zeugen zum Beispiel Fotos oder Videos hochladen oder Hinweise zum Tathergang geben. Sachsens Ministerpräsident Kretschmer sagte, man werde alles daran setzen, die Tat schnell und vollständig aufzuklären. Die Bundesregierung bereitet sich auf einen möglichen Hormuz-Einsatz vor. Ein deutsches Minenjagdboot ist in Richtung Mittelmeer aufgebrochen. Von dort aus könnte es schnell an die Straße von Hormuz verlegen und dabei helfen, die Meerenge für die Schifffahrt zu sichern. Der Bundestag muss zu einer Mission aber erst noch zustimmen. Der Befehlshaber der Flotte, Axel Dierz:
5: Unser Land ist wirtschaftlich auf die freie Nutzung der Seewege angewiesen. Wenn wir diesen Grundsatz ernst nehmen, können wir uns nicht pauschal dem Schutz dieser Routen entziehen. Es ist der Wesenskern von Streitkräften einer wehrhaften Demokratie, jederzeit einen Plan zu haben und realistische Optionen anbieten zu können.
3: Verteidigungsminister Pistorius hat mit Besorgnis auf die Ankündigung der USA reagiert, auf die geplante Stationierung von Tomahawk-Marschflugkörpern in Deutschland zu verzichten. Im ZDF sagt er, das verlängere die Fähigkeitslücke der Europäer. Diese müssten nun schneller eigene Waffen mit großer Reichweite entwickeln. In einer abgestimmten Aktion haben SPD, Grüne und Linke ihre Konten beim Internetdienst X stillgelegt. Sie posten, X sei in den letzten Jahren im Chaos versunken und fördere Desinformation. Der US-Milliardär Elon Musk hatte vor knapp 2 Jahren Twitter gekauft, in X umbenannt und unter anderem den Schutz gegen Fake News ausgehöhlt.
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3: Schauer und einzelne Gewitter sind noch ein Thema, vor allem in der Mitte und in Richtung Süden. Das lässt aber nach und in der Nacht wird es in vielen Ecken trocken, bei Tiefstwerten zwischen 12 und 6 Grad. Tagsüber bleibt es im Norden oft trocken, sonst ziehen viele Wolken durch und es kommt immer wieder mal Regen und Gewitter dazu. Das Ganze bei maximal 27 Grad.

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0: Es kehrt von Streitkräften einer wehrhaften Demokratie, jederzeit einen Plan zu haben und realistische Optionen anbieten zu können.
1: Verteidigungsminister Pistorius hat mit Besorgnis auf die Ankündigung der USA reagiert, auf die geplante Stationierung von Tomahawk-Marschflugkörpern in Deutschland zu verzichten. Im ZDF sagt er, das verlängere die Fähigkeitslücke der Europäer. Diese müssten nun schneller eigene Waffen mit großer Reichweite entwickeln. In einer abgestimmten Aktion haben SPD, Grüne und Linke ihre Konten beim Internetdienst X stillgelegt. Sie posten, X sei in den letzten Jahren im Chaos versunken und fördere Desinformation. Der US-Milliardär Elon Musk hatte vor knapp 2 Jahren Twitter gekauft, in X umbenannt und unter anderem den Schutz gegen Fake News ausgehöhlt.

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